0: Secret Service, Radio Tirol hier. Um 6. Der 7. Mai, Donnerstag ist's. Das sind die Radio Tirol Nachrichten.
1: Züge in Südtirol immer wieder verspätet. US-Außenminister im Vatikan versucht, Wogen zu glätten. Und es bleibt wechselhaft mit Sonne, Wolken und Regen. Ich bin Gunde Bichler. Guten Morgen.
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1: Zum Ärger von Pendlern und Reisenden sind die Züge in Südtirol oft verspätet, und zwar um mehr als 5 Minuten. Voriges Jahr waren es im Durchschnitt jeder 8. Zug. Das geht aus einer Antwort von Landesrat Alfreider auf Anfrage der Grünen hervor. Am öftesten waren die Züge auf der Strecke Meran-Bozen in Verspätung, und zwar sowohl die Züge von Trenitalia als auch jene der SAT. Hinzu kommen noch komplette Zugausfälle. Und das sorgt bei Pendlern für Ärger. Besser ist es dagegen auf der Bustertaler Strecke. Damit sich die Warteschlangen in Gröden auf der Seceda heuer im Sommer nicht wiederholen, hat eine Arbeitsgruppe von Gemeinden, Land- und Tourismusorganisationen jetzt Lösungen ausgearbeitet. Wer auf die Seceda will, muss vorher online buchen. Und die Preise für die Seilbahn sind erhöht worden. Ein Tagesticket für Hin- und Rückfahrt kostet heuer rund 70 Euro. Und im Sommer werden zwischen St. Ulrich und Wolkenstein mehr Busse eingesetzt. Sie fahren alle 8 Minuten. Auf der Seceda selbst werden neue Wege angelegt, damit die Wanderer nicht einfach durch die Wiesen gehen. Die Post in Südtirol hat zu wenige Briefträger. Von den 410, die auf dem Papier gemeldet sind, sind nur rund 80% auch wirklich im Dienst. Der Rest fehlt wegen Mutterschaft, Krankheit oder Unfall. Das sagen die Postgewerkschaften. Mitarbeiter aus anderen italienischen Regionen würden Südtirol bald wieder verlassen, weil sie nach einem Jahr den Zweisprachigkeitsnachweis brauchen und das Leben hier bei uns teuer ist. Die Gewerkschaften schlagen außerdem eine Rückkehr zu den alten Arbeitszeiten schon ab 7 Uhr früh vor. Dann nämlich könnten viele den Beruf des Briefträgers als Nebenjob ausüben und sich am Nachmittag um Familie und Hof kümmern. Das Verhältnis zwischen den USA und dem Vatikan bleibt angespannt nach den neuen Attacken von Präsident Trump. In dem Schlagabtausch, den sich der Papst und Trump seit einigen Wochen liefern, geht es vor allem um den Iran-Krieg. Deshalb blicken heute viele auf das Treffen zwischen Papst Leo und dem US-Außenminister Rubio im Vatikan. Dabei wird dieser wohl versuchen, etwas Ruhe in das Verhältnis zwischen USA und Vatikan zu bringen. Und zum Sport. Jetzt stehen die Finalisten der Fußball-Champions League fest. Paris Saint-Germain und Arsenal werden am 30. Mai in Budapest um den Pokal kämpfen. Das Halbfinal-Rückspiel gestern Abend zwischen Paris Saint-Germain und dem FC Bayern endete mit 1:1. Und das war das Aus für die Bayern. Paris Saint-Germain ist Titelverteidiger.
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0: Um 3:06 starten wir in diesen wechselhaften Frühlingstag. Dominik Reich, du sagst uns auch, warum wechselhaft, inwiefern?
3: Genau, also typischer Mix aus Sonne, Wolken, einzelnen Regenplatschern draußen über Westeuropa liegt ein Tief, und das bringt uns eben immer wieder Regenwascher, aber eben auch Sonne zwischendurch. Das ist das Multitasking beim Wetter. Die Temperaturen liegen wieder etwas höher bei 14 bis 22 Grad. Jetzt messen wir in Langtaufers 1 Grad, in Rheinenthaufers 2, in Deutschenhofen 5 und in Fahren 9 Grad.
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3: So, einmal kollektiver Jubel. Die Mebo ist wieder normal zweispurig offen bei Bozen Süd in Fahrtrichtung Bozen. Das spart uns heute viel Stau, viele Nerven. Wieder geöffnet die Mebo in Fahrtrichtung Bozen bei Bozen Süd. Sonst im Moment auch alles okay, auch auf der Brenner Autobahn. Sichere Fahrt.
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0: Und keine Sorge, wenn Sie es auch noch nicht recht mitbekommen haben, weil um 6:04 ist man vielleicht noch nicht so empfänglich, auch nicht für gute Nachrichten. Dominik Reich, wie war das gerade eben?
3: Mebo wieder offen.
0: Gute Fahrt und guten Start in den Tag.

der King of Rock'n'Roll, Elvis Presley hier. Im Radio Tirol Wecker einen wunderschönen guten Morgen um 10 nach 6. Dieser Song hier, I Can Hear Your Heartbeat, den gibt's gleich zweimal. Verschiedene Versionen vom gleichen Musiker allerdings, von Chris Rea, das Original von 1983 und die Version, die zum Hit geworden ist, 5 Jahre später.

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1: Um 16 nach 6. Guten Morgen an diesem Donnerstag bei abnehmenden Steinbockmond und er wirkt entgiftigend und reinigend. Kollegin Monika Gogel.
2: Das ist der ideale Zeitpunkt, um mit einer Diät oder noch viel wirksamer und gesünder mit einer Ernährungsumstellung zu beginnen. Der Mond hilft Ihrem Körper dabei, sich leichter an die Veränderungen anzupassen und durchzuhalten. Abnehmende Steinbocktage, die sind auch perfekt zum Epilieren, zum Wachsen, zum Rasieren von unerwünschten Körperhärchen. Die lassen sich leichter und schmerzfreier entfernen und wachsen nicht so schnell nach. Auch das Putzen und Waschen geht bei dem Mondstand viel besser von der Hand. Selbst hartnäckiger Schmutz lässt sich leichter entfernen. Und jetzt kümmern wir uns noch um unsere Pflanzen. Der Einfluss des Mondes hilft Ihnen auch beim Unkrautjäten und Schädlinge bekämpfen.
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Carl Douglas und Kung Fu Fighting. Wir sagen es Ihnen lieber gerne ganz oft, damit Sie sich vielleicht noch eine halbe Stunde zurücklegen können. Die Mebo ist wieder offen, die Baustelle ist erledigt, alles wieder gut. Gute und sichere Fahrt.

0: Credence, Clearwater Revival, Proud Mary. Guten Morgen um 6:35. Jetzt in die Nachrichtenredaktion.
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2: Guten Morgen, ich bin Gunde Bichler. Damit die Postzustellung in Südtirol wieder besser klappt, brauche es mehr einheimische Briefträger. Das sagen die Postgewerkschaften. Deshalb schlagen sie eine Rückkehr zum alten Arbeitszeitmodell vor mit Beginn um 7 Uhr. Dann könnten sich die Briefträger am Nachmittag um Familie und Hof kümmern. In Gröden hat eine Arbeitsgruppe Vorschläge für die Szeceda ausgearbeitet, damit es heuer im Sommer nicht wieder zu Warteschlangen und überfüllten Wanderwegen kommt. Unter anderem werden die Ticketpreise erhöht und es werden neue Rundwanderwege angelegt. Pendler und Reisende sehen es immer wieder. Viele Züge in Südtirol sind verspätet. Es ist im Durchschnitt jeder 8. Zug. Am häufigsten verspätet sind die Züge auf der Strecke Bozen-Meran. Das geht aus einer Antwort hervor auf eine Anfrage der Grünen im Landtag. US-Außenminister Rubio ist heute in Rom und wird im Vatikan mit Papst Leo zusammentreffen. Dabei wird Rubio versuchen, die Wogen zu glätten. US-Präsident Trump und der Papst hatten sich zuletzt einen Schlagabtausch geliefert. Anlass ist der Iran-Krieg. Paris Saint-Germain steht im Finale der Fußball-Champions League. Paris hat am Abend im Halbfinal-Rückspiel gegen den FC Bayern 1:1 unentschieden erzielt und das reichte für den Einzug ins Finale gegen Arsenal Ende Mai in Budapest.
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0: Um 6:35, die gute Nachricht. Lieber einmal öfter als einmal zu wenig oft. Die Mebo ist wieder offen, Dominik Reich.
3: In Fahrtrichtung Bozen zwischen Eppan und Bozen Süd geht es wieder normal. Zweispurig weiter, die Nachtsperre aufgehoben und auch die Ausfahrt, die Industriezone ist wieder frei. Also nichts mit kilometerlangem Stau stehen, zum Glück heute. Grünes Licht sonst auch jetzt von der Brenner Autobahn und den Staatsstraßen. Eine sichere Fahrt.
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3: Nicht ein Regentag, nicht ein Sonnentag, irgendwas zwischendrin heute. Die Luft ist labil, also wird es mal sonnig, dann zieht es wieder zu und regnet, so übers Land verteilt. Aber alles, was an Regen dazukommt, ist wirklich gut bei dieser Trockenheit. Die Temperaturen klettern auf 14 bis 22 Grad. Jetzt meldet Gargazon 11 Grad, Kaltern 10, Oberfintel 7 und Burgais 4 Grad.
0: Ah, schönen guten Morgen.
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0: Kylie Minogue mit einer genialen Coverversion dieses Klassikers Locomotion. Schönen guten Morgen um 9:09. Ah, wir erwischen Sie gerade beim Frühstück. Sehr gut, dann sind wir ja schon mitten im Geschehen. Es geht um Löffel, Gabel und Messer. Und warum die eigentlich so heißen.
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0: Fangen wir beim Löffel an. Der kommt vom indogermanischen Lapp oder Lab, was so viel bedeutet wie Schlecken oder Schlürfen. Der Löffel wurde also ursprünglich bezeichnet als das Werkzeug zum Schlürfen. Bitte nicht wörtlich nehmen oder vielleicht kurz ausprobieren, okay. Die Gabel kommt auch aus dem Indogermanischen und zwar von der Wortwurzel Gab, was so viel heißt wie Spalten und Teilen. Und da die Gabel ja sozusagen ein Werkzeug ist, das sich in mehrere Spitzen teilt, wurde sie im Althochdeutschen als Gabala bezeichnet. Gib her das Gabala. Ja, und das Messer? Nun, im Grunde erklärt sich das Wort fast von selbst. Es stammt nämlich tatsächlich vom althochdeutschen Metzer, was so viel bedeutet wie eben messen. Mit dem Messer wurde genau gemessen, wie viel jeder bekam und so ist es eben dabei geblieben. Beim Messer.
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0: Immer

0: Denn der 7. Mai um 7 Uhr, das sind die Radio Tirol Nachrichten.
1: Züge in Südtirol immer wieder verspätet. Heuer Online-Buchung auf der Cicada geplant. Und es bleibt wechselhaft. Ich bin Gunde Bichler. Guten Morgen.
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1: Zugausfälle und Verspätungen sorgen bei Pendlern und Reisenden in Südtirol immer wieder für Unmut. Jetzt haben wir es schwarz auf weiß. Jeder achte Zug kommt zu spät. Das geht aus einer Antwort von Landesrat Alfreider auf Anfrage der Grünen hervor, Marlies Winkler.
3: Es handelt sich hier um die Züge, die mehr als 5 Minuten zu spät kommen. Am häufigsten passiert das auf der Strecke Meran-Bozen, und zwar sowohl bei den Zügen von Trenitalia als auch bei jenen der SAT. Die Verspätungen gehen oft weit über 5 Minuten hinaus. Sie betragen öfters 30 Minuten oder sogar eine Stunde. Hinzu kommen noch komplette Zugausfälle, und das sorgt bei Pendlern regelmäßig für Ärger. Besser läuft es dagegen auf der Bustertaler Strecke. Da fahren nur 2% der Züge mit Verspätung ein.
1: Im Auto kommen Pendler aus dem Überetsch heute wieder schneller voran. Die Mebo-Ausfahrt in Bozen Süd ist wieder offen, die Baustelle ist abgebaut. Dort errichtet die Autobahngesellschaft zurzeit eine digitale Anzeigentafel, und das hat in den vergangenen Tagen vor allem in der Früh für Chaos und Riesenärger gesorgt, weil es lange Rückstaus gegeben hat. Auch die Busse standen im Stau. Viele Pendler kamen mit mehr als 1 Stunde Verspätung an den Arbeitsplatz. Damit sich die Warteschlangen in Gröden auf der Cicada heuer im Sommer nicht wiederholen, hat eine Arbeitsgruppe von Gemeinden, Land- und Tourismusorganisationen jetzt Lösungen ausgearbeitet. Wer auf die Cicada will, muss vorher online buchen. Und die Preise für die Seilbahn sind erhöht worden. Ein Tagesticket für Hin- und Rückfahrt kostet heuer rund 70 Euro. Und im Sommer werden zwischen St. Ulrich und Wolkenstein mehr Busse eingesetzt. Sie fahren alle 8 Minuten. Das Verhältnis zwischen den USA und dem Vatikan bleibt angespannt nach den neuen Attacken von Präsident Trump. In dem Schlagabtausch, den sich die beiden seit einigen Wochen liefern, geht es vor allem um den Iran-Krieg. Papst Leo hatte das Vorgehen der USA kritisiert. Deshalb blicken heute viele auf das Treffen zwischen Papst Leo und dem US-Außenminister Rubio im Vatikan. Dabei wird dieser wohl versuchen, die Wogen etwas zu glätten. Und zum Sport. Jetzt stehen die Finalisten der Fußball-Champions League fest. Paris Saint-Germain und Arsenal werden am 30. Mai in Budapest um den Pokal kämpfen. Das Halbfinal-Rückspiel am Abend zwischen Paris und dem FC Bayern endete mit 1:1. Und das war das Aus für die Bayern. Paris ist Titelverteidiger. Und mit einer Mischung aus Sonne, Wolken und Regen geht's durch den Tag. Gleich hören Sie mehr zum Wetter.
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0: 6:55 und das Wetter weiß noch nicht so recht, was es will. Dominik Reich.
12: Es wechselt hin und her heute zwischen sonnigen Abschnitten wie gerade vom Busterteil her, aber immer wieder fällt auch Regen. Am ehesten und am meisten wieder im Südstau rund ums Burggrafenamt zum Beispiel. Die Temperaturen liegen etwas höher als zuletzt bei 14 bis 22 Grad. Jetzt meldet Branzoll 11 Grad, Wiesen 8, Jenesien 7 und Dietenheim 6 Grad.
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12: Gut 10 Minuten verlieren Sie auf der Bustertaler Staatsstraße in Fahrtrichtung Brixen zwischen Schaps- und Rickertalbrücke wegen der Baustelle dort. Und im ersten Berufsverkehr werden die Stadtzufahrten schon voller Stau. Jetzt auf der Übratscher Straße in Fahrtrichtung Bozen zwischen St. Michael und dem Billhof. Die Mevo ist wieder zweispurig, also normal offen in Fahrtrichtung Bozen zwischen Eppan und Bozen Süd. Auch die Ausfahrt Industriezone. Das rollt heute also deutlich flüssiger als zuletzt. Heute in der Nacht ab 21 Uhr bis 6 Uhr dann nochmal Sperre ab Eppan. Dann wird die Baustelle fertiggestellt. Grünes Licht von der Brennerautobahn aktuell. Und noch der Hinweis für das Passaiertal. Bis zu 20 Minuten gesperrt wird wegen Holzarbeiten die Dimmelsjochstraße zwischen Moos und der Abzweigung Stulz. Planen Sie das ein. Gute Fahrt!
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0: Viele, viele Kilometer Wanderwege haben wir im Land und die richten sich nicht immer von selber wieder her. Überall sind fleißige AVSler dabei, alles wieder auf Vordermann zu bringen für die kommende Wandersaison. Beispiel Kaltern. Zweimal Musik noch, dann wandern wir los.

0: Me enamoro di te, Ricky Poveri mit ihrem großen Hit hier auf Radio Tirol. Ich wünsche einen wunderschönen guten Morgen jetzt um 13 nach 7. Ich bin Renate Holzner. Auf geht's. Wir haben ja eine riesen Auswahl an Wanderwegen. Und wir haben Gott sei Dank viele, viele fleißige Menschen, die drauf schauen. So werden jedes Jahr um diese Zeit die Wege neu markiert, schön hergerichtet. So auch in Kaltern. Redakteurin Anna Schwimmbacher ist mit Karl Kofler Steigwart bzw. Wegereferent vom AVS Kaltern auf dem Göllersteig unterwegs.
1: Tipptopp schaut das hier aus, kein Stierndl, was stört. Karl, du machst das mit ganz viel Leidenschaft.
2: Ja, ich bin eben schon auf den Berg gegangen. Die Berge haben mich eben schon fasziniert. Dann setzt man sich heute ein und man will ja gemütlich auf den Berg gehen und nicht neben Stock und Stein steigen.
1: Bis die Wege aber so ausschauen, sozusagen begehbar sind, habt ihr einiges an Arbeit.
2: Ja, da haben wir jetzt schon vor 2 Wochen das ganze Lab und Äste entfernt, Abkehren aufgemacht und die Markierungen werden natürlich allem aufgefrischt. Teilweise ja groß und so kleine Gewächse von der Bergseite mit Pick und Wohlhau entfernt, dass der Steig breit bleibt, damit man ganz normal wandern kann.
1: Hier im alpinen Bereich habt ihr auch Stufen eingebaut, Drahtseile befestigt für mehr Sicherheit. Karl, nicht alle Arbeiten gehen easy peasy.
2: Ja, das ist nicht allmählich, nicht? So mit der Motorsäge bestimmte Situationen zu bewältigen, oft sehr gefährlich oder ein Steinschlag, um den Stein wegzubringen, braucht es halt schon ein bisschen einen Unternehmungsgeist, nicht?
0: Ja, definitiv. Und danke, dass es so viele Freiwillige unsere Wanderparadies auf Trab halten. Zum Zuschauen gibt es ein tolles Video auf unseren Socials.

0: Einfach nur gute Musik hier auf Radio Tirol. The Eurythmics, There Must Be an Angel. 9:09. Guten Morgen am Donnerstag. Der Radio Tirol Wecker jetzt mit dem gemeinsamen Blick in Print- und Online-Medien.
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0: Starten wir mit der Abrechnung mit Olympia. Daniel Reiner, unser Redaktionsleiter. Guten Morgen.
2: Guten Morgen mit der Bilanz, was von Olympia bleibt. Das ist die Titelstory des Wochenmagazins FF. Sportlich und organisatorisch sollen die Wettkämpfe als gelungen gelten. Doch rund 58 Millionen Euro an Investitionen, Baustellen und begrenzte wirtschaftliche Effekte würden für anhaltende Diskussionen sorgen. Es wird von einem gespaltenen Tal gesprochen. Der Blick richtet sich auch nach Gröden, Ski-WM 2031. Kritiker fordern dort mehr Transparenz, weniger Eingriffe und eine stärkere Einbindung der Bevölkerung.
0: Essstörungen, ganz großes Thema heute.
2: Ja, Essstörungen nehmen drastisch zu. Erste Meldung gerade auf rhein-news.at. Alarmierende Daten, dazu die Titelgeschichte heute der neuen Südtiroler Tageszeitung. Seit Corona haben Essstörungen um 30% zugenommen. Inzwischen seien schon 9-Jährige in Behandlung. Als Hauptursache gelten sozialer Druck und Körperbilder in sozialen Medien. Fachleute betonen, frühzeitige Hilfe verbessert die Heilungschancen deutlich.
0: Viele Probleme bei der Post immer wieder, deshalb heute auch großes Thema.
2: Die Post geht förmlich am Krückstock, groß die Titelgeschichte der Tageszeitung Dolomiten. Es fehlt an allem, aber Rom bremst, lesen wir weiter. Die Zustellung und die Dienste sollen massiv leiden. Gewerkschaften sollen jetzt für Südtirol eigene Ämter für Personal und Organisation fordern.
0: Zum FC Bayern, der ist gestern im Champions League Halbfinale ausgeschieden.
2: Von einem Frust aus lesen wir auf Bild.de. Die Bayern haben ihren Meister gefunden auf Spiegel Online oder die Bayern denken schon ans Triple 2027 auf heute.de ganz oben. Schlussendlich hat das 1:1 gegen Paris Saint-Germain nicht gereicht. Auf den Socials wird noch über den Schiedsrichter gehadert. Einen Handelfmeter hätte es wohl für die Bayern geben sollen. Das Champions League Finale dann Ende Mai, Paris gegen Arsenal.
0: Und wichtige Meldung zum Schluss, es gibt Chancen auf ein Ende des Krieges im Nahen Osten.
2: CNN, BBC und auch Tagesschau.de, alle mit Hoffnung in ihren ersten Meldungen. Donald Trump soll eine Einigung mit dem Iran für sehr wahrscheinlich halten. Er erklärte, Teheran habe zugesagt, keine Atomwaffen anzustreben. Gleichzeitig ließ Trump aber neue Drohungen anklingen, sollte es kein Abkommen geben.
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1: Einen schönen guten Morgen jetzt beim hoffentlich guten 3-Minuten-Ei hier im Radio Tirol Wecker. Wir sind Ihnen gerne behilflich. Wir können aber natürlich auch auf die Uhr schauen. Es ist jetzt 1,5 Minuten nach 7:30. Dr. Hook und Walk Right In.

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1: Guten Morgen, ich bin Gunde Pichler. Die Mebo-Ausfahrt in Bozen Süd ist wieder offen, die Baustelle ist abgebaut. Dort hat es in den vergangenen Tagen Riesenchaos und lange Staus gegeben. Die Autobahngesellschaft errichtet eine digitale Anzeigentafel. Wegen der Baustelle war der Abschnitt nur einspurig befahrbar. Die Züge in Südtirol sind oft verspätet oder fallen komplett aus, vor allem auf der Strecke Meran-Bozen. Das geht aus einer Anfrage der Grünen im Landtag hervor. Es ist jeder achte Zug. Betroffen sind sowohl Züge von Trenitalia als auch von der Saat. Auf der Cecida sollen heuer im Sommer die Besucherströme besser gelenkt werden. Eine Arbeitsgruppe in Gröden hat Vorschläge ausgearbeitet. Auf der Cecida werden neue Wanderwege angelegt, die Ticketpreise für die Seilbahn sind erhöht worden, es braucht eine Online-Buchung und es gibt mehr Parkplätze und mehr Busverbindungen. US-Präsident Trump ist davon überzeugt, dass der Iran auf Atomwaffen verzichten wird. Das sagte er vor Journalisten. Man sei kurz davor, eine Einigung zu erzielen. Der Iran hat das noch nicht bestätigt. Und in der Fußball-Champions League stehen die Finalisten fest. Paris Saint-Germain trifft auf Arsenal London. Paris hat am Abend im Halbfinal-Rückspiel gegen den FC Bayern 1:1 unentschieden erzielt. Und das reicht für den Finaleinzug.
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2: Ja, 7:55 Stau auf den Stadtzufahrten. Dominik Reich.
3: Im ganzen Land bei den Städten mehr los, aber vor allem bei Bozen. Es stockt bei der Meraner Kreuzung, auch auf der Brenner Staatsstraße von Leifers kommend und bei der Bozener Stadtzufahrt von Kardaun herein. Gut 10 Minuten länger dauert es für Sie auch auf der Bustertaler Staatsstraße in Fahrtrichtung Brixen zwischen Schaps und der Rickertalbrücke wegen der Baustelle dort. Weiter auf die Brenner Autobahn, LKW-Stau nordwärts wegen Arbeiten, streckenweise zwischen Brixen und dem Brenner stockt's. Kolonne auch auf der Mebo in Fahrtrichtung Meran zwischen Sinich und Marling wegen der Baustelle bei der Marlinger Brücke, da geht's nur einspurig weiter. In Fahrtrichtung Bozen ist die Mebo wieder normal zweispurig offen ab Eppan.
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3: Blauer Himmel rund um die drei Zinnen, der Ortler ganz in Wolken gehüllt. Am sonnigsten ist es gerade vom Bustertal her. Im Südstau von der Ortlergruppe und vom Trudnerhorn her, also aus Südwesten, ziehen einzelne Regenschauer durch, vor allem am Nachmittag heute. Das alles bei 14 bis 22 Grad. Jetzt meldet Burgstall 12 Grad, Flersch 6, Kasern 5 und Gasteig 8 Grad.
2: Guten Morgen.
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La Isla Bonita, Madonna, wir singt hier eine spanische Insel San Pedro, die es ja eigentlich gar nicht gibt. Aber sie hat mal gesagt in einem Interview, dieses Lied ist eine Huldigung an das lateinamerikanische Volk. Komponist Patrick Leonard hat dieses Lied eigentlich für Michael Jackson geschrieben. Der hat's nicht gewollt und so ist Madonna zu La Isla Bonita gekommen und ja, der Erfolg

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11: Die Mächte von Outworld wollen die Erde einnehmen.
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13: 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Ist er es hier auch?
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15: 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Bis zum Tod.
16: Fickt euch.
13: Ist dieser Schauspieler im echten Kampf auch ein Held?
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18: Ja, Gefahrenstelle auf der Mebo, Dominik Reich.
19: Eine große Plane liegt in Fahrtrichtung Bozen, Höhe Ausfahrt Marling auf der rechten Fahrspur. Wir haben den Straßendienst informiert, bitte hier besonders aufpassen. Achtung, große Plane auf der Mebo in Fahrtrichtung Bozen, Höhe Ausfahrt Marling.
18: Sichere Fahrt und danke fürs Anrufen, die 800 17 50 50, die Radio Tirol Verkehrshotline.
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0: Anni Berger hier auf Radio Tirol und der Bernie Paul auch. Der bringt uns ein bisschen Frühstück mit.
1: Ja, Joghurt mit Müsli, ein frisch gepresster Saft oder ein Tee und ein Brot.
0: Bitte, was ist mein Kaffee? Den braucht's unbedingt noch. Auf geht's, hinein in den Donnerstag.

Es geht gleich in unsere Nachrichtenredaktion um 8 Uhr. Davor wollen wir uns ein bisschen fit machen. Mit Hilfe von Chubby Checker und Limbo Rock.

0: Und jetzt ist es 8, die Radio Tirol Nachrichten.
1: Hotspot heuer nur mit Online-Buchung auf die Cicceda. Baustelle abgebaut, Mebo-Ausfahrt Bozen Süd wieder offen. Und Sonne, Wolken und Regen gibt's heute. Ich bin Gunde Bichler, guten Morgen.
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1: Heuer im Sommer gibt es für die Cicceda in Gröden neue Regeln. Ausgearbeitet hat sie eine Arbeitsgruppe von Gemeinden, Land- und Tourismusorganisationen. Marlies Winkler.
3: Ziel ist es, lange Warteschlangen wie im letzten Sommer zu vermeiden. Wer heuer auf die Cicceda will, muss vorher online buchen. Und die Preise für die Seilbahn sind erhöht worden. Ein Tagesticket für Hin- und Rückfahrt kostet heuer rund 70 Euro. Wer den Südtirolpass hat, bekommt eine Ermäßigung von 35%. Für Tagesausflügler wird es ein kombiniertes Ticket geben für Seilbahn und Parkplatz. Und im Sommer werden zwischen St. Ulrich und Wolkenstein mehr Busse fahren, und zwar alle 8 Minuten. Außerdem werden auf der Cicceda neue Wege angelegt, damit die Wanderer nicht einfach durch die Wiesen gehen.
1: Im Auto kommen Pendler aus dem Überetsch heute wieder schneller voran. Die Mebo-Ausfahrt in Bozen Süd ist wieder offen, die Baustelle ist abgebaut. Dort errichtet die Autobahngesellschaft zurzeit eine digitale Anzeigentafel und das hat in den vergangenen Tagen vor allem in der Früh für Chaos und Riesenärger gesorgt, weil es lange Rückstaus gegeben hat. Auch die Busse standen im Stau. Viele Pendler kamen mit mehr als einer Stunde Verspätung an den Arbeitsplatz. Und Pendler und Reisende spüren es immer wieder, die Züge in Südtirol sind oft verspätet und zwar um mehr als 5 Minuten. Voriges Jahr war es im Durchschnitt jeder 8. Zug. Das geht aus einer Antwort von Landesrat Alfreider auf Anfrage der Grünen hervor. Am öftesten waren die Züge auf der Strecke Meran-Bozen verspätet. Und jetzt zum Iran-Krieg. Es bleibt unklar, wie weit die Verhandlungen wirklich sind. US-Präsident Trump sagt, man stehe kurz vor einem Abkommen. Außerdem sagt er, der Iran werde auf Atomwaffen verzichten.
4: Iran cannot have a nuclear weapon and they won't. And they've agreed to that, among other things.
1: Der Iran habe den Verzicht auf Atomwaffen schon zugesichert, wie auch andere Dinge, sagt Trump. Welche das sein sollen, sagt er allerdings nicht. Aus dem Iran gibt es noch keine Bestätigung für einen Verzicht auf Atomwaffen. Auch die Aussage, dass die Gespräche fast abgeschlossen seien, sei überzogen, sagt der Iran. Und das ist nach wie vor wechselhaft. Am meisten Sonne sehen wir am Vormittag. Gleich hören Sie mehr zum Wetter.
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0: Ja, wir jetzt. Höher der Hot. Was ist los mit dem Wetter, Dominik Reich?
10: Ja, es ist ein Schlagabtausch zwischen Wolken, Sonne und Regen. War schon heute ein Tief, macht es unbeständig. Am nassesten wird es wieder im Südstaat zwischen dem Unterland und Burggrafenamt zum Beispiel. Die besten Sonnenchancen haben wir im oberen Bustertal, im oberen Finchgau. 14 bis 22 Grad die Top-Temperaturen heute. Jetzt messen wir in Innichen 4 Grad, in Scherms 12, in Truden 7 und in Villanders 8 Grad.
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10: Eine große Plane melden uns Radio Tirol-Hörer auf der Mebo in Fahrt Richtung Bozenhöhe. Ausfahrt Marling auf der rechten Fahrspur. Straßendienst haben wir schon informiert. Fahrt Richtung Meran verlieren Sie auf der Mebo zwischen Marling und Sinich ein paar Minuten wegen der Baustelle, wo es nur einspurig weitergeht. Und ab der Marlinger Ausfahrt stadteinwärts nach Meran über die Marlinger Brücke, da ist viel los, es staut im Berufsverkehr. Das gleiche Bild bei vielen Stadtzufahrten quer durchs Land. Von der Mebo kommend in Bozen Süd heute viel besser. Dort geht es ja wieder zweispurig und normal sozusagen weiter. 10 Minuten verlieren Sie circa auf der Bustertaler Staatsstraße in Fahrt Richtung Brixen zwischen Schaps- und Rickertalbrücke wegen Arbeiten. Und noch auf die Brennerautobahn. LKW-Stau nordwärts, streckenweise zwischen Brixen und Brenner. Ja. Sichere Fahrt.
0: Eben der ganz normale Wahnsinn auf unseren Straßen jetzt in der Früh.
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0: Schönen guten Morgen, 6:06. Jetzt mal abgesehen davon, dass mit einem kurzen Anruf vieles schneller geklärt wäre als bei der ganzen Hin- und Herschreiberei von WhatsApp-Nachrichten. Ich werde auch schon ganz nahe schauen. Das ist nicht zu überhören, gell?
10: Ja.
0: Okay, ist diese Form der Kommunikation sehr oft sehr nervig, wie Sie gleich hören werden. Und viele stimmen mir zu,

Das lief damals rauf und runter. Es war die Zeit der ersten Ölkrise 1973. Die Beach Boys lehnten es seinerzeit ab, dieses Lied aufzunehmen. Terry Jacks hingegen macht einen Welthit aus Seasons in the Sun. Es ist sein eigenes One-Hit-Wonder.

0: So nah am Feuer, Stefanie Waggershausen und Alice. Schönen guten Morgen wünsche ich Ihnen. Und einen guten Start in den Donnerstag, 9:09. Ja, vorbei die Zeit, wo wir für jede Minute telefonieren gezahlt haben, wo jede SMS Geld gekostet hat. Dank WhatsApp schicken wir jede wichtige Nachricht einmal um die Erde. Wobei, jo, wichtig ist Ansichtssache. Was Sie nervt, haben wir gefragt.
1: Mal, wenn ich ein Smiley schicke und ich keins zurückkriege oder wenn jemand Punkt, Punkt, Punkt schreibt, noch am Ende von einem Satz, dann meine ich allem, die Person ist grantig.
2: Mich stört am meisten, wenn Leute die Gelesen-Funktion angeschalten haben. Weil, weiß ich nicht, hast du das jetzt gesehen? Nicht? Wie schaut es aus?
3: Es gibt halt auch Leute, die gar nicht antworten. Auch wenn man eine Nachricht kriegt, dann lassen sie es einfach mal Tageleist stehen und zählen ist für mich auch nicht gut. Einfach die Sachen direkt klären.
4: Wenn jemand auch schreibt und nicht okay oder okay, sind auch Fülle.
0: Ja, kleine Dinge des Lebens. Und das waren jetzt nur die Textnachrichten. Dann gibt es ja noch die Sprachnachrichten.
5: Wenn ein Audiodatei über eine Minute taucht, dann löse sie fast gar nicht die ganze Zeit. Wir haben das beste Anleiten, machen wir es in 20 Sekunden.
6: Man hört, derjenige hockt in Auto und plötzlich ist eine Kreuzung. Dann sagt er, nein, jetzt habe ich rot. Oder jetzt, nein, die Polizei. Oder,
1: oh. Mich stört es nicht, wenn ich lange Audios kriege. Ich schicke selber meistens Podcasts, deswegen. Man hat oft angeschaut, dass ihnen die Person auf die Nerven gehen, aber nein.
0: Ja, wer weiß, was die andere Person dann auch wirklich fühlt. Das kriegen wir ja nicht mit. Wir haben sie auf Instagram und Facebook gefragt, was sie an WhatsApp-Chats nervt. Welche Gewohnheiten machen sie mit? Geben sie uns ganz ehrliche Antworten.
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0: Beatles mit einem ihrer ganz, ganz großen Klassiker hier auf Radio Tirol. Und jetzt die Kurzmeldungen.
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2: Guten Morgen, ich bin Gunde Bichler. In Bozen gibt es bald mehr Wohnmöglichkeiten für Studenten. Im Juni wird das neue Heim am Hadrianplatz fertiggestellt. Es hat 200 Wohnplätze. Weitere Heime am Siegesplatz und beim Neutech-Park sind schon geplant. Das System der Schülerlotsen wird ausgebaut, das hat der Landtag beschlossen. Künftig könnten unter anderem ältere Schüler jüngere begleiten, damit sie selbstständig werden und sich im Straßenverkehr sicher bewegen lernen. Die EU schiebt manipulierten Sexvideos einen Riegel vor. Es geht um Videos, die mit KI erstellt worden sind. Davon sind auch immer wieder Prominente betroffen. Verboten werden die KI-Funktionen, mit denen diese Videos erstellt werden. US-Präsident Trump geht davon aus, dass der Iran auf Atomwaffen verzichten wird und der Krieg deshalb bald vorbei sein wird. Und die Friedensverhandlungen seien ebenfalls bald abgeschlossen, sagt Trump. Der Iran hat das noch nicht bestätigt. Fettleibigkeit ist besonders dann gefährlich, wenn sie in jungen Jahren beginnt. Das zeigt eine neue Studie aus Schweden. Besonders gefährlich ist sie, wenn sie beim Menschen unter 30 beginnt. Dann treten Krankheiten früher auf, etwa Diabetes oder Herz-Kreislauf-Erkrankungen.
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0: Schönen guten Morgen, kurz nach 8:30. Entspannt schlendern die Kollegen ins Büro. Das heißt, heute wird es Nudelschmelzen, gell Dominik?
3: Ja, die Mebo-Baustelle bei Bozen Süd ist weg, also heute mal nicht langes Stau stehen zum Glück. In der Nacht von 21 bis 6 Uhr wird wieder gesperrt und sie werden bei Eppan über das Bozener Stadtgebiet umgeleitet. Ein paar Minuten verlieren Sie aktuell auf der Pustertaler Stadtstraße in beiden Fahrtrichtungen zwischen Mautstelle Brixen und Schaps wegen der Baustelle auf der Rickertalbrücke. Auf der Brennerautobahn streckenweise LKW-Kolonne in Fahrtrichtung Norden zwischen Brixen und dem Brenner. Bis zu 20 Minuten gesperrt wird heute wegen Holzarbeiten die Dimmels-Joch-Straße zwischen Moos und Abzweigung Stulz. Planen Sie das ein.
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3: Sonne auf der Malser Heide, rund ums Hochbustertal, also ganz im Westen, ganz im Osten, das sind so die sonnigsten Zonen jetzt. Und mittendrin im Südstau heute am meisten Regen, speziell am Nachmittag wieder. 14 bis 22 Grad werden es heute und jetzt messen wir in Siebeneich 13 Grad, in Neugund 12, in Blausa 11 und in Sarntein 8 Grad.
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0: Howard Carpendale hier auf Radio Tirol. Einen schönen guten Morgen wünsche ich Ihnen und nicht zu schnell aufs Gaspedal treten.
1: So geblitzt in Bircher Buck auf der Eckendaler Staatsstraße beim Gasthaus Guter Tropfen.
0: Guten Morgen.
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0: Ja, Dominik Reich, hallo.
1: Hallo.
0: Legen wir los?
1: Natürlich.
2: Wieder.
1: Bei zu viel Terminstress sagen Sie einfach auch mal Nein.
2: Stier.
0: Verkaufen Sie sich nicht zu billig. Sie haben so viel drauf.
2: Zwilling.
1: Erwarten Sie sich heute nicht zu viel von Ihrem Umfeld. Bieten Sie eher Ihre Hilfe an.
2: Krebs.
0: Ein Angebot ist ernst gemeint und verdient Ihre Aufmerksamkeit.
2: Löwe.
1: Teilen Sie Ihre Kräfte realistisch ein. Reduzieren Sie Stress.
2: Jungfrau.
0: Ah, das wird heute etwas hektisch. Ist aber genau nach Ihrem

0: bitte nicht alle Vorhaben gleichzeitig. Eins nach dem anderen.
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Shame Talk Talk. Schönen Vormittag mit Radio Tirol. Guten Morgen. Und auf morgen Abend, ja, das wird ein Abend voller Lacher. Interessante Gedanken sind da mit einem tiefgründigen Text. Beim Ebana Humor werden morgen die Schauspieler Nick Wilder und Christine Mein auf der Bühne stehen mit einem tollen Programm im Schloss Freudenstein. Wir laden Sie nächste Stunde wieder dazu ein in unserer Radio Tirol Jukebox, kurz nach 9. 2 Tickets sind auch heute reserviert für den ersten Anruf. Und dann werden wir auch gleich hören, was so eine alte Liebe, wie diese Lesung heißt, alles bereithält.

0: Wir lassen den Bernhard Brink alle Zeit der Welt. Jetzt ist es 9. Das sind die Radio Tirol Nachrichten.
1: Deepfakes. EU einigt sich auf Verbot von KI-Funktionen. Unterkünfte für Studenten. Neues Heim in Bozen bald fertig. Und zwischendurch lockert's auf. Ich bin Gunde Bichler. Guten Morgen.
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1: Das Erstellen von manipulierten Sexvideos mit künstlicher Intelligenz soll verboten werden. Das hat die EU entschieden. Man nennt diese Videos auch Deepfakes. Es ist eine Gesetzesänderung, auf die viele schon lange warten. Zuletzt hat es auch einige prominente Betroffene gegeben, darunter Ministerpräsidentin Meloni. Uli Reitinger berichtet.
3: Dabei gilt schon jetzt, wer manipulierte Darstellungen sexueller Handlungen ohne Zustimmung der Betroffenen anfertigt oder verbreitet, soll bestraft werden. Bei der aktuellen Einigung heute Nacht ging es allerdings um das Verbot der KI-Funktionen, mit denen solche Deepfakes erstellt werden können. Das Verbot bezieht sich ausdrücklich auch auf das Erstellen von Inhalten, die sexuellen Kindesmissbrauch darstellen.
1: In Bozen wird es bald ein neues Studentenheim geben, und zwar am Hadrianplatz. Der Bau ist so gut wie fertiggestellt. Im Juni wird das Heim übergeben. Geführt wird es vom Deutschen Orden. Es bietet Plätze für 200 Studenten. Zwei weitere Heime sind schon geplant. Eines entsteht am Siegesplatz und eines beim Neutech-Park. Hunderte Schülerlotsen sorgen in Südtirol jeden Tag dafür, dass Schülerinnen und Schüler in der Früh und zu Mittag sicher zur Schule kommen und wieder nach Hause. Jetzt soll das System reformiert und weiterentwickelt werden. Das hat der Landtag beschlossen. So könnten künftig unter anderem ältere Schüler jüngere begleiten und auf diese Weise Selbstständigkeit und Verkehrskompetenzen stärken. Als nächstes werden in der Landesregierung einzelne Punkte vertieft. Der Iran wird keine Atomwaffen herstellen. Das hat US-Präsident Trump bei einer Pressekonferenz im Weißen Haus gesagt. Der Iran habe schon zugesichert, dass er auf Atomwaffen verzichten werde, so Trump. Aus dem Iran gibt es dafür allerdings noch keine Bestätigung. Es heißt, die Staatsführung prüfe gerade einen Vorschlag der USA für ein Ende des Krieges. Es ist ein Friedensplan mit 14 Punkten. Dass starkes Übergewicht nicht gesund ist, das wissen wir. Besonders gefährlich ist es aber, wenn es im jungen Alter unter 30 Jahren beginnt. Dann steigt das Sterberisiko um rund 70% an. Das zeigt eine neue Studie aus Schweden. Mehr als 600.000 Menschen wurden untersucht. Krankheiten treten mit der frühen Fettleibigkeit ebenfalls früher auf, etwa Herz-Kreislauf-Erkrankungen, Diabetes und Erkrankungen des Verdauungssystems. Und die Wolkendecke bekommt Risse, die Sonne setzt sich durch. Gleich hören Sie mehr zum Wetter.
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0: Sie können beides haben, entweder Sonne oder auch Wolken. Dominik Reich.
10: Beides dabei, wirklich sehr sprunghaft das Wetter. Jetzt seht mal die Sonne eher am Drücker, kommt immer wieder mal raus. Später am Nachmittag dann wieder Regenplatscher, vor allem im Südstau vom Ultental her. Die Temperaturen klettern auf 14 bis 22 Grad. Jetzt meldet Reischack 7 Grad, Neustift 10, Rad 1, 6 und St. Walburg 7 Grad.
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10: kurz hergebremst, während sie auf der Mebo in Fahrtrichtung Meran zwischen Sienich und Marling. Bei der Baustelle geht es ja nur einspurig weiter. Kurze Wartezeiten auch auf der Bustertaler Stadtstraße in Fahrtrichtung Brixen, vor allem auf der Rückertalbrücke wegen der Baustelle. LKW-Kolonne auf der Brennerautobahn Nordspur, so in Abschnitten zwischen Brixen und dem Brenner. Und nicht zu schnell, es wird geblitzt. In Bürgerbruck auf der Eckenthaler Staatsstraße beim Gasthaus Guter Tropfen. Sichere Fahrt.
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0: Es ist 8:55, heißt, Sie sind jetzt dran. Zum Beispiel, wenn Sie gerne Father and Son in voller Länge hören würden. Oder Save Me. Wir hätten auch It Started With a Kiss. Das sind unsere Lieder in der Radio Tirol Jukebox, aus denen Sie sich heute Ihr Wunschlied aussuchen. Telefonisch unter 0471 44 30 50 und dazu liegen auch zwei Tickets bereit für einen Abend bei Eppan Humor. Morgen Freitag können Sie Nick Wilder und Christine Main live erleben. Zwei Schauspieler, die Sie sonst nur im TV sehen. Morgen werden Sie Humoristisches zum Thema alte Liebe auf die Bühne im Schloss Freudenstein bringen. Ihr Anruf also jetzt 0471 44 30 50.

0: I'm so excited. The Pointer Sisters. Schönen Donnerstag.
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0: Ja, da haben wir einen erwischt, der fast zum Nachbarn schauen gehen darf bei Eppan Humor. Hallo Franz Niedermeier aus Eppan.
2: Ja, hallo, grüß dich, hallo.
0: Wie weit bist du denn entfernt vom Schloss?
2: Ich sehe da um, ich bin jetzt da in Stuttgart-Schabing und wenn ich umschaue, ich bin Luftlinie ca. 2 Kilometer entfernt.
0: Ja, du kannst ja fast zu Fuß gehen, also nicht fliegen, aber auf jeden Fall kannst du dich auf einen tollen Abend morgen freuen im Schloss Freudenstein.
2: Ja, okay, danke.
0: Gerne, 2 Tickets für dich. Wen du mitbringst, das kannst du dann noch bis zuletzt entscheiden.
2: Wer forscht mir essen, die Frau mitnehmen.
0: Was heißt denn da, wer forscht mir essen?
2: Okay.
0: Okay, alte Liebe eben, gell?
2: Ja, ist es so.
0: Franz, welches Lied darf denn sein für dich?
2: Die Nummer 2, bitte.
0: Save Me von Cloud.
2: Ja.
0: Einen wunderschönen Abend euch.
2: Ja, danke.
0: Servus. Ja, und Cloud spielen wir jetzt für den Franz, für seine Frau. Und wir werden auch gleich ein bisschen mit dem Nick Walder ratschen zum Thema alte Liebe eben. Save!

0: Mitch Keller hier auf Radio Tirol. Schönen Vormittag um 9:08. Ja, und bei Eppan Humor steht der Spaß an erster Stelle. Eh klar. Dieses Mal gibt's eine szenische Lesung mit Schauspieler Nick Wilder und Christine Mein. Die beiden beeindrucken uns morgen auf Schloss Freudenstein mit dem Text Alte Liebe von Elke Heidenreich.
1: Es ist, wie Christine immer so schön sagt, die schönste Liebesgeschichte der Welt. Denn Lore und Harry sind seit 43 Jahren verheiratet und gehen sich sowas von auf den Sack und auf den Geist und streiten sich und diskutieren und machen, und jeder hat so seine Eigenart. Nach 43 Jahren kennt man sich natürlich, und Christine und ich sind seit 25 Jahren verheiratet und wir freuen uns riesig drauf im Schloss Freudenstein.
0: Und da geht es nicht nur ums Lachen über witzige Themen, es wird auch ernst, aber eben mit Humor alles.
1: Es ist, wie gesagt, sehr tiefsinnig. Wenn man da sitzt und den Texten lauscht, die Christine und ich natürlich nicht nur einfach vorlesen. Wir tragen sie natürlich vor mit unseren schauspielerischen Fähigkeiten und vergessen dann auch manchmal das Publikum.
0: Vielversprechend. Und laut Nick nicht nur was für alle Eheleute, sondern für jeden. Ab 18 Uhr ist Einlass, morgen um 20 Uhr beginnt dann die Vorstellung. Ganz viel Spaß.
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1: Wir haben 9:55 und da wird fleißig gearbeitet auf der Rickertalbrücke auf der Bussertaler Staatsstraße, Dominik.
2: Da laufen Asphaltierungsarbeiten und gerade verlieren sie in Fahrtrichtung Brixen vor allem ein paar Minuten. Etwas länger dauert wegen Arbeiten auch auf der Gröner Staatsstraße jetzt zwischen Laien und Klausen in beiden Fahrtrichtungen. Auf der Brennerautobahn nordwärts auch immer noch streckenweise LKW-Stau zwischen Brixen und dem Brenner. Achten Sie jeweils auf das Stauende bitte. Und nicht so schnell, es wird geblitzt in Birchabruck auf der Rickertaler Staatsstraße beim Gasthaus Guter Tropfen.
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2: Sonne, Wolken, so ein bisschen Mischmaschwetter. Jetzt ist es meistens noch trocken. Am Nachmittag dann im Südstau am ersten Regen wieder. Die Temperaturen steigen auf 14 bis 22 Grad. Aktuell messen wir in Altrei 8 Grad, in Tiers 10, in St. Felix 7 und in Studerns 11 Grad. Morgen schaut es ein bisschen sympathischer aus. Mehr Sonne, weniger Regen und wärmere Temperaturen bei 17 bis 25 Grad.
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0: Tja, da kann man einfach nicht anders als zuhören, sich amüsieren und sich einfach in vergangene Zeiten zurückversetzt fühlen. Die erste allgemeine Verunsicherung. Lassen Sie sich aber nur eins nicht verunsichern.
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From a Distance. Ihr oder einer ihrer erfolgreichsten Songs hier, und sie zählt überhaupt zu den erfolgreichsten Sängerinnen aller Zeiten, Bette Midler. Ihre Alben verkauften sich weltweit über 30 Millionen Mal. Vor 60 Jahren begann ihre legendäre Karriere als Entertainerin in New York. 80 wurde sie letztes Jahr. Große Zahlen für eine großartige Künstlerin. Bette Midler ist aber auch in diesem Jahr noch immer aktiv in mehreren Projekten dabei, unter anderem in Filmproduktionen involviert. Die schönste Musik aller Zeiten hat halt so ihre Stars, und Neil Diamond ist einer von ihnen.

0: Johnny und Mary, ein Superhit von Robert Palmer hier auf Radio Tirol. 10 Uhr, die Nachrichten.
1: Inichen kann zusätzliches Geld für Bauten verwenden. EU verbietet Funktionen für gefälschte Videos mit KI. Und zwischendurch scheint die Sonne. Ich bin Gunde Bichler. Schönen Donnerstagvormittag.
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1: Im Hochbustertal kann die Gemeinde Innichen zusätzliches Geld aus dem Haushalt für Projekte im Dorf verwenden. Es geht um knapp 2 Millionen Euro. Das hat der Gemeinderat beschlossen. Der Großteil des Geldes wird für Bauten verwendet. Unter anderem wird die Freisinger Straße saniert und aufgewertet. Der Straßenbelag und der Kreuzungsbereich mit dem alten Markt werden erneuert. Außerdem wird der Gehsteig durchgehend gebaut. 350.000 Euro werden im Erlebnisbad Aquafun für außerordentliche Arbeiten verwendet. Die Duschanlagen werden saniert und in der Restaurantküche werden dringende Arbeiten gemacht. Das Land sucht immer noch nach Wohnungen für Flüchtlingsfamilien, die von Bozen in andere Gemeinden umziehen sollen. Im oberen Finchgau in Stilfs kann eine Flüchtlingsfamilie jetzt eine Wohnung des Wohnbauinstituts beziehen, das sagt Bürgermeister Marseiler. Für die WOBI-Wohnung liegen derzeit keine Ansuchen vor, deshalb kann sie die Gemeinde der Flüchtlingsfamilie zuteilen. Sie wird zum sozialen Mietzins vermietet. KI-Anwendungen, mit denen missbräuchlich Bilder und Videos erstellt werden, sind in der EU künftig verboten. Darauf haben sich Mitgliedstaaten und EU-Parlament geeinigt. Das KI-Gesetz wird angepasst. Uli Reitinger in Berlin, wie wird das gemacht? Solche Deepfake-KIs sind aktuell ja noch erlaubt.
3: Es gibt auf EU-Ebene schon länger die Vorgabe, dass das Erstellen und Verbreiten solcher Deepfakes unter Strafe gestellt werden soll. Neu ist jetzt aber, dass die Werkzeuge zum Erstellen solcher Deepfakes, also die KI-Anwendungen, mit denen sowas geht, verboten werden sollen. Das bekannteste Beispiel ist der KI-Chatbot Grok. User befehlen dem immer wieder, Frauen in von ihnen ausgewählten Bildern zu entkleiden. Das sollte in Zukunft schon technisch nicht mehr möglich sein.
1: Seit 1,5 Jahren ist US-Präsident Trump jetzt im Amt und immer mehr Menschen in Europa wünschen sich mehr Unabhängigkeit der EU von Amerika. 3 von 4 Bürgern hier bei uns sind der Ansicht, Europa sollte seinen eigenen Weg gehen. Das geht aus einer neuen Studie der Bertelsmann Stiftung hervor. Und fast 60% sehen die USA nicht mehr als vertrauenswürdigen Partner an. Um unabhängig zu werden, sollte sich Europa an Großbritannien und Kanada wenden, sagen die Befragten. China sei keine Alternative. Und es hat etwas aufgelockert, ein paar Sonnenstrahlen gehen sich aus. Gleich hören Sie die weiteren Aussichten.
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0: 4 nach 10, mitten am Vormittag, zwischen vielen Wolken immer wieder Sonnenstrahlen. Dominik Reich.
12: Die meisten Sonnenstrahlen gibt es weiter weg vom Südstau, also vom oberen Bustertal oder Finchger Oberland her. Das Burggrafenamt, das wird die nasseste Zone werden, unter anderem. Am Nachmittag ziehen dort immer wieder Regenschauer herein, im Südstau also. Die Temperaturen klettern auf 14 bis 22 Grad. Morgen, Freitag schon, weniger Regen, mehr Sonne, mehr Wärme bei bis zu 25 Grad. Aktuell meldet Mühlwald 6 Grad, Blatt 7 Grad, Korvara 8 und Klobenstein 11 Grad.
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12: Auf der Brenner-Autobahn sorgen Baustellen für Stau in Fahrtrichtung Süden 2 Kilometer lang zwischen Matra und Nösslach. In Fahrtrichtung Norden immer wieder LKW-Kolonne zwischen Brixen und Brenner, so abschnittsweise. Etwas länger dauert es auch auf der Bustertaler Staatsstraße in beiden Fahrtrichtungen wegen der Asphaltarbeiten auf der Rickertalbrücke. Ein Blitzer noch in Bircherbruck auf der Eggenthaler Staatsstraße beim Gasthaus Guter Tropfen. Kommen Sie gut ans Ziel.
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0: Was sagst du, Dominik? Wir finden, es ist Zeit für Musik wieder.
12: Ja.
0: Gute Musik hier. Jermaine Jackson und Pia Sadora. When the rain begins.

Ja, wie dieses Lied entstanden ist, kaum zu glauben. Aber Take a Chance on Me, dieser Song von ABBA entstand angeblich beim Joggen, als Björn den Rhythmus seiner Schritte mit einem simplen Text unterlegte. Ja, und schon war's geschafft. Kann man ja mal versuchen. Frische Luft und ein bisschen Bewegung und schon gibt's was Neues im Kopf.

0: Mr. Mister und Broken Wings, was für ein Wochenende da auf uns zukommt. Nicht so, ein bisschen anders auch. Alles ist dabei, ein bisschen labil. Dieses Wetterwort hören wir immer wieder in diesen Tagen. Klären wir jetzt mal mit unserem Wettermann Dominik Reich.
1: Wenn es labil ist, ist die Luft sozusagen unruhig. Im Normalfall ist die Luft direkt am Boden am wärmsten, weil die Sonne die Erdoberfläche erwärmt. Je höher rauf, desto kälter wird es etwa um 0,6 Grad pro 100 Meter. Wenn es aber unten viel wärmer ist als in der Höhe, dann ist es labil, es kommt viel leichter zu Regenschauern und Gewittern und so eine Wetterlage haben wir jetzt gerade.
0: Okay, da sind wir jetzt aber wieder ein bisschen schlauer geworden und eigentlich schon gut, dass immer noch Regen nachkommt.
1: Die Trockenphase wird unterbrochen, die Trockenheit etwas gelindert. Am meisten hat es ja bisher in dieser Woche in Hinterpasaia geregnet mit über 20 Litern pro Quadratmeter. Nasseste Stadt ist die Landeshauptstadt Bozen mit um die 8 Liter am Quadratmeter. Und ein bisschen was kommt heute ja noch nach.
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1: Kurz nach 10:30 von Dominik Reich mit den Staupunkten im Land.
2: Lkw-Kolonne auf der Brenner Autobahn nordwärts, streckenweise zwischen Brixen Industriezone und dem Brenner. In Nordtirol 2 Kilometer Stau auf der Südspur zwischen Matrei und Nösslach. Kurze Wartezeiten gibt es für Sie auch auf der Bustertaler Staatsstraße wegen der Asphaltarbeiten auf der Rickertalbrücke. Es staut vor allem in Fahrtrichtung Brixen. Und unser Blick auf die Schiene, es kommt zu Ausfällen und Verspätungen von bis zu 20 Minuten auf der Bahnlinie Meran-Bozen wegen einer technischen Störung. Der Zug von Meran nach Bozen von 10.46 Uhr jetzt, der fällt komplett aus. Es gibt keinen Schienenersatz. Die sicherungstechnischen Anlagen sind defekt zwischen Sigmundskron und Bozen Süd. Die Techniker kümmern sich schon drum.
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2: Wolken, Sonne, am Nachmittag immer wieder mal ein Regenwascher. Das ist der wechselhafte Wettermix für heute. Das alles bei 14 bis 22 Grad. Jetzt meldet Gargazon 15 Grad, Laas 14, Milland 13 und Northeim 11 Grad. Morgen wird's wärmer, sogar teilweise sommerlich mit bis zu 25 Grad voraussichtlich, weil die Sonne eben öfter scheint.
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0: Fairground Attraction kam 1988 nach der Erfolgssingle Perfect von Ihnen heraus. Auch ganz fein und gemütlich für Ihren Vormittag. Genau das Richtige.
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0: Sofort informiert und damit es nicht gefährlich wird, schauen wir auf die Autobahn zu einem defekten Auto. Dominik Reich.
1: In Fahrtrichtung Norden, kurz nach der Einfahrt Bozen Süd, steht das auf der rechten Fahrspur. So melden uns das Radio Tirol-Hörer. Das Warndreieck hat der Fahrer aufgestellt. Einsatzkräfte sind noch nicht da. Wir haben aber gerade den Straßendienst angerufen. Achtung, defektes Auto auf der Brennerautobahn in Fahrtrichtung Norden, kurz nach Bozen Süd.
0: Besten Dank für Ihren Anruf und weiterhin eine sichere Fahrt in diesen Donnerstag.

0: New World, das ist der Radio Tirol Vormittag und die Nachrichten um 11, auch das ist der Radio Tirol Vormittag.
1: Gerichtsverhandlung zu tödlichem Liftunfall auf Seisser Alm. Europäer sehen USA als wenig vertrauenswürdig. Und es bleibt wechselhaft. Ich bin Gunde Bichler, schönen Vormittag.
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1: Ein Liftunfall auf der Seisser Alm, bei dem eine 82-Jährige aus Gröden tödlich verunglückt ist, beschäftigt jetzt das Gericht. Die Staatsanwaltschaft ermittelt gegen 4 Personen. Es sind 2 Maschinisten, der gesetzliche Vertreter der Liftgesellschaft und ein deutscher Tourist. Dieser soll beim Einsteigen mit seinem Skistock am Sessellift hängen geblieben sein. Daraufhin hätten sich seine Skier mit jenen der Frau aus Gröden verhakt und es sei zu einem Gerangel um die Sitzplätze gekommen. Das sei auf Videoaufnahmen gut zu sehen. In der Folge seien die Grödnerin und ihre Freundin aus dem Lift gefallen, so der Vorwurf. Die Grödnerin ist verstorben, ihre Freundin schwer verletzt worden. Der Mann bestreitet jede Schuld. Ende Mai findet die Vorverhandlung statt. Das Südtiroler Transportunternehmen Verkam steht gut da. Voriges Jahr hat das Unternehmen einen Umsatz von 725 Millionen Euro erzielt. Das ist ein Plus von mehr als 3% im Vergleich zum Jahr davor. Zugelegt hat vor allem der Transportsektor, weil immer mehr Waren versendet werden. Derzeit investiert Verkam vor allem in Elektrolastwagen und alternative Kraftstoffe. Eine Mehrheit der Europäer hält die USA nicht für einen vertrauenswürdigen Partner. Europaweit sind es 58%, in Italien 56, in Deutschland sogar 73. Das geht aus einer Untersuchung der Bertelsmann Stiftung hervor. In allen EU-Ländern sind Menschen befragt worden. Uli Reitinger hat sich die Studie angeschaut.
3: Die Präsidentschaft von Donald Trump hat das Verhältnis der Europäer zu den USA zutiefst erschüttert. Nur noch 31% sehen in den Vereinigten Staaten einen wichtigen Partner der EU, minus 20 Prozentpunkte ein Absturz im Vergleich zum September 2024. Welche Schlüsse ziehen die Menschen in der Umfrage aus dem Vertrauensverlust in die USA? Die große Mehrheit will zwar in der NATO bleiben, sagt aber auch, Europa soll seinen eigenen Weg gehen, mit Großbritannien und Kanada als neue starke Partner an seiner Seite.
1: Die Demonstration samt Totalsperre am Brenner Ende Mai wird wie geplant stattfinden. Das sagt der Bürgermeister der Gemeinde Gries am Brenner. Er ist der Initiator. Zuvor hatte sich der österreichische Verkehrsminister dafür ausgesprochen, den Termin zu verschieben. Der Protest richtet sich gegen die Belastung durch Verkehr, Lärm und Abgase. Er wird weitreichende Folgen haben, weil sowohl Brennerautobahn als auch Bundesstraße am Samstag, 30. Mai von 11 bis 19 Uhr gesperrt sein werden. Und es hat etwas aufgelockert. Am Nachmittag kann es wieder regnen. Gleich hören Sie die weiteren Aussichten.
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0: Schönen Vormittag um 11:04. Wir nennen es Arbeitsteilung, Dominik Reich.
9: Gutes Teamwork, wie bei uns, gell? Mal ist die Sonne fleißig, mal die Wolken. So ein Mischmaschwetter heute. Am Nachmittag gibt es auch wieder einzelne Regenwascher bei 14 bis 22 Grad. Morgen wird es etwas wärmer mit bis zu 25 Grad. Da halten sich die Wolken teilweise etwas mehr zurück und die Sonne ist wieder fleißiger. Jetzt messen wir in St. Jakob Fitsch 7 Grad, in St. Jakob bei Bozen 15, beim Kloster Marienberg 10 und in Toblach 11 Grad.
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9: Gefahrenstelle auf der Brenner Autobahn. Achtung, defektes Auto auf der Nordspur, kurz nach der Einfahrt Bozen Süd. Das melden uns Radio Tirol-Hörer. Wir haben den Straßendienst schon informiert. Weiter nordwärts auf der Autobahn immer wieder LKW-Stau zwischen Brixen Industriezone und dem Brenner. Südwärts 2 Kilometer Kolonne zwischen Matrei und Nösslach. Wartezeiten gibt es wegen Arbeiten auf der Pustertaler Staatsstraße, auf der Rickertalbrücke und auf der Brenner Staatsstraße zwischen Blumau und Bozen. Hier wird gemäht und der Verkehr immer wieder einspurig geregelt. Probleme gibt es auf der Bahnlinie Meran-Bozen. Es kommt zu Ausfällen und Verspätungen. Die sicherungstechnische Anlage zwischen den Bahnhöfen Simonskron und Bozen Süd ist defekt, also das System, mit dem Weichen und Signale gesteuert wird. Schienenersatz gibt es keinen, also entweder mit dem Bus fahren oder sich halt anders organisieren jetzt. Allen unterwegs eine sichere Fahrt.
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0: Dann hoffen wir doch, dass Sie pünktlich nach Hause kommen. So schwer eine Nudel kalt. Einen schönen Vormittag. Die Stunde schaffen wir noch.

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0: Der späte Vormittag auf Radio Tirol. Ganz unterschiedlich, wobei wir sie gerade begleiten mit der schönsten Musik aller Zeiten. Es ist der Donnerstag-Feierabend, der uns jetzt beschäftigt. Hier die Radio Tirol Veranstaltungstipps.
1: Bei Ihnen sind wir rein.
2: Swing und Südtirol mit dem bekanntesten Swing-Tanz der 20er und 30er Jahre, dem Lindy Hop, im Ost-West-Club in Meran. Voller positiver Energie, mitreißender Rhythmus, gerne mittanzen um 20 Uhr.
3: Bei uns in Bozen.
2: Ein Kind verändert alles. Was macht das aber mit uns als Paar, wenn so viel Liebe in den Nachwuchs reingeht? Familienseelsorger Toni Fjung stellt uns sein Buch Und wir mittendrin, wie Eltern Nähe, Liebe und Verbundenheit als Paar bewahren vor. Auch mit kleinen Tipps.
4: Ich sage morgens meiner Partnerin, meinem Partner, heute hast du einen Wunsch frei. Was kann ich für dich tun? Und über den Tipp sollen einfach Paare merken, man kann sehr wohl etwas tun, ohne lang nachzudenken oder vor allem ohne, dass es viel kostet.
2: Ein Abend voller Impulse und Ermutigung, die Beziehung wieder bewusster zu erleben. Um 19.30 Uhr im Pastoralzentrum in Bozen.
1: Heint bei uns in Lana.
2: Einer der bekanntesten amerikanischen Autoren, Edgar Allan Poe, lernen wir heute in Lana in der Leonburg kennen. Seine tief melancholischen Gedichte, vorgetragen von Schauspieler Dietmar Gamper und Sänger Herbert Heider. Eine musikalische Lesung, heute und morgen um 20 Uhr.
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3: 11:05. Schönen Vormittag. Dominik Reich hier aus der Radio Tirol Service Redaktion. Immer wieder haben wir noch LKW-Stau auf der Brenner Autobahn nordwärts zwischen Klausen und dem Brenner. In Fahrtrichtung Süden 3 Kilometer Stau zwischen Matrei und Nösslach. Kurze Wartezeiten weiterhin auf der Bustertaler Staatsstraße, vor allem in Fahrtrichtung Brixen auf der Rickertalbrücke. Hier wird ja asphaltiert. Und auf der Meraner Bahnlinie gab es einen technischen Defekt. Die nächsten Züge starten laut Trenitalia jetzt wieder normal.
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3: Hey Sonne, wie so ein Stehaufmännchen, probiert es immer wieder gegen die vielen Wolken, kommt immer wieder heraus. Am Nachmittag bilden sich teils große Quellwolken und die schicken ab und zu wieder Regen herunter bei 14 bis 22 Grad. Im Großteil des Landes sonnig wird es morgen und auch wieder spürbar wärmer bei 20 bis 25 Grad. Jetzt meldet Brandzoll 17 Grad, Ayers 15, Seis 13 und Sandhinterauffers 10 Grad.

0: Schönen Donnerstagvormittag, Radio Tirol hier, ich bin Renate Holzner. Ja, und das geht uns früher oder später wohl allemal an. Ein Familienmitglied zu Hause zu pflegen ist nie einfach. Wie schwer die Folgen für die pflegende Person wirklich sein können, das zeigt nun eine neue Studie aus Südtirol. Radio Tirol Nachrichtenkollegin Marlies Winkler.
1: Ja, konkret geht es um Menschen, die zu Hause eine demenzkranke Person pflegen. Das Institut für Allgemeinmedizin und die Alzheimer-Vereinigung haben gemeinsam Betroffene befragt. Insgesamt waren es 180, die in den letzten 10 Jahren zu Hause jemanden mit Demenz gepflegt haben. So eine Pflege kann traumaähnliche Folgen haben und sogar gesundheitliche Schäden hinterlassen.
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1: Guten Tag, ich bin Marlies Winkler. Wie ein Trauma, welche Spuren Demenzpflege bei Angehörigen hinterlässt. Und Strafen für Schwarzarbeiter, wer sich über diese Forderung besonders aufregt. Mehr als 10.000 Menschen in Südtirol pflegen jemanden zu Hause. Meist die eigene Mutter, den Vater oder den Partner und das oft jahrelang. Das ist nicht nur in dieser Zeit belastend, sondern hat oft sogar langfristige Auswirkungen auf die eigene körperliche und psychische Gesundheit. Das zeigt eine neue Studie des Instituts für Allgemeinmedizin in Zusammenarbeit mit der Südtiroler Alzheimer-Vereinigung. Befragt wurden gezielt Menschen, die zu Hause jemanden mit Demenz gepflegt haben. Da kann die Belastung für Angehörige noch einmal höher sein. Das sagt der Präsident der Alzheimer-Vereinigung Ulrich Seitz.
2: Demenz ist eine Situation, wo man den Verfall des Menschen mitbekommt. Das heißt, ganz schlimm, eine Frau oder ein Ehemann, der so viele Jahre mit mir ein Leben geteilt hat und der ständig abbaut, der nicht mehr mit mir kommunizieren kann. Es ist meistens mehr das Schicksal des Angehörigen, der dabei ist und das mitmachen muss, wie vom direkt Betroffenen.
1: Die Pflege ist für einige Angehörige sogar so belastend, dass die Folgen nicht nur jahrelang spürbar bleiben, sondern sogar erst Jahre später überhaupt erst aufkommen. Bei der Südtiroler Studie sind insgesamt 180 Menschen befragt worden, die in den letzten 10 Jahren Demenzkranke gepflegt haben. Und jeder Fünfte berichtet von langfristigen gesundheitlichen Folgen, sagt Barbara Plack vom Institut für Allgemeinmedizin, die Leiterin der Studie.
3: Die häufigsten Gesundheitsprobleme sind depressive Verstimmungen, Schlafstörungen, chronische Rückenschmerzen oder Kopfschmerzen. Und 17%, also das sind auch noch immer sehr viele, haben funktionelle Beeinträchtigungen im Alltag. Sie haben Probleme bei der Arbeit, im sozialen Leben aufgrund der Pflegeerfahrung, die sie gemacht haben, also noch nachwirkend sozusagen.
1: Wie belastend die Pflege empfunden wird, hängt nicht damit zusammen, wie lange sie dauert, also ob es Monate oder Jahre sind, sondern wie intensiv gepflegt wird, sagt Studienleiterin Barbara Plack.
3: Wir haben in unserer Stichprobe 30% der Leute gehabt, die über 12 Stunden am Tag pflegen und nochmal 20%, die zwischen 6 und 12 Stunden am Tag pflegen. Das heißt, wir haben eine große Gruppe an Personen, die wirklich sehr, sehr viele Stunden am Tag und auch in der Nacht Pflege leistet. Und mit einer so großen Verantwortung ist es natürlich nicht mehr möglich, andere Bereiche im Leben wie Erwerbsarbeit, soziale Beziehungen und so weiter aufrechtzuerhalten.
1: Es sind vor allem Frauen, die die Pflege von demenzkranken Angehörigen übernehmen, und zwar 95%. Aber es kommen immer mehr Männer dazu. Die Studie zeigt, dass sich daraus neue Schwierigkeiten ergeben, denn Männer können mit der psychischen Belastung der Pflege oft schlechter umgehen als Frauen. Die Ergebnisse der Studie sind klar. Für viele ist die Demenzpflege eine negative Erfahrung, die noch lange nachwirkt. Was muss jetzt also getan werden? Gesundheitslandesrat Hubert Mesner.
4: Wir müssen diesen Leuten Unterstützung bieten, nicht nur vom finanziellen, was Pflegegeld betrifft, ich denke auch vom psychologischen. Es braucht für mich auch Versorgungsstrukturen. Aber wir müssen diesen Pflegern auch mitteilen, dass sie Unterstützung annehmen müssen, dass sie nicht immer machen, weil sie sich in einer Rollengefangenschaft, wie ich das sehe, befinden und einfach aus dieser nicht herauskommen.
1: Das ist übrigens auch der Rat, den die Befragten unisono geben. Sie wünschen sich im Nachhinein, sie hätten sich früher Hilfe geholt und in den Jahren der Pflege mehr auf sich selbst geschaut. Der Präsident des italienischen Handwerkerverbands in Südtirol hat mit seinen Aussagen zur Schwarzarbeit für einen richtigen Aufreger gesorgt. Laut Präsident Christian Cantisani sollen beim Thema Schwarzarbeit nicht nur die Arbeitgeber zur Rechenschaft gezogen werden, nein, auch die Schwarzarbeiter selbst sollten bestraft werden. Immerhin seien sie es ja, die bereit sind, schwarz zu arbeiten. Birgit Locher, die Gewerkschaften sind empört.
5: Die Gewerkschaften sagen, solche Aussagen seien einfach nur respektlos. Denn diejenigen, die schwarz arbeiten, hätten oft gar keine andere Möglichkeit, sagt Georg Bleichner, Vize-Landessekretär dem SGB Tschiesel.
6: Das schwächere Glied ist immer die Arbeitnehmerin oder der Arbeitnehmer. Er sucht sich nicht aus, ich will schwarz arbeiten, sondern oft wird ihnen nur dies angeboten. Vor allem die schwachen Gruppen, oft Einwanderer, teilweise auch Frauen, haben oft nur diese Möglichkeit, ein zusätzliches Einkommen zu erzielen.
5: Wenn bei einer Kontrolle Schwarzarbeiter entdeckt werden, dann drohen der Firma, die sie beschäftigt hat, hohe Geldstrafen, bis zu 40.000 Euro pro Arbeiter. Der einzelne Schwarzarbeiter selbst aber riskiert nur dann eine Strafe, wenn er zeitgleich mit seiner Schwarzarbeit Sozialgeld oder Arbeitslosengeld kassiert, den Staat also um Geld betrügt. In allen anderen Fällen gibt es für Schwarzarbeiter keine Konsequenzen. Dass hier Cristiano Cantisani vom Handwerkerverband SHV eine Schieflage sieht, das kann der Präsident des Baukollegiums Christian Egartner durchaus nachvollziehen.
7: Natürlich sind es immer zwei Seiten. Wenn ein Arbeiter schwarz arbeiten will und der irgendjemand hat, der was ihnen schwarz Arbeit gibt, dann natürlich sind sie beide zu sanktionieren, sollte sie bestimmte Sachen auch kontrolliert werden und irgendwo auch zur Verantwortung zu ziehen.
5: Viele Südtiroler Politiker sehen das aber anders. Landeshauptmann Arno Kompatscher etwa oder der Bozner Bürgermeister Claudio Corarati, der früher selbst Präsident des Handwerkerverbandes SHV war. Sie sagen, Schwarzarbeiter seien Opfer und keine Täter. Der Südtiroler Wirtschaftsring will sich in dieser Frage nicht auf die eine oder andere Seite schlagen. Präsident Lukas Brunner sagt:
8: Ich persönlich finde es überhaupt nicht opportun, mit dem Thema Schwarzarbeit einen Keil zwischen Arbeitgeber und Sozialpartner zu treiben. Entscheidend für uns als Wirtschaftsring ist nicht die Frage selbst, wer ist wie viel schuld daran, dass es überhaupt zu Schwarzarbeit kommt. Entscheidend für uns und für unsere Wirtschaftsverbände ist, was können wir noch Unternehmen, um Schwarzarbeit weitgehend und effektiv einzudämmen.
5: Darin sind sich dann doch wieder alle einig. Und auch wenn es derzeit für Schwarzarbeiter kaum direkte Strafen gibt, am Ende sind es meistens doch sie, die draufzahlen. Kein Kündigungsschutz, keine soziale Absicherung und keine Rentenbeiträge.
1: Immer weniger Menschen in Südtirol rasseln durch die Zweisprachigkeitsprüfung. Mehr dazu gleich in unseren Kurznachrichten.
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17: Immer mehr Menschen schaffen die Zweisprachigkeitsprüfung. Das zeigen neue Zahlen des ASTAT. Voriges Jahr haben 53% der Kandidaten die Prüfung für das Niveau C1 bestanden. Gunde Biechler mit den Kurznachrichten.
18: Ja, das ist der größte Anstieg. 4 Jahre zuvor waren es 3% weniger. Insgesamt sind 6200 Sprachzertifikate ausgestellt worden. Die Erfolgsquote ändert sich je nach Alter. Am besten vorbereitet sind die Jungen, also die 14- bis 19-Jährigen. Und mehr Männer als Frauen schaffen die Prüfung. Das Land sucht immer noch nach Wohnungen für Flüchtlingsfamilien, die von Bozen in andere Gemeinden umziehen sollen. Im oberen Finchgau in Stilps kann eine Flüchtlingsfamilie jetzt eine Wohnung des Wohnbauinstituts beziehen. Das sagt Bürgermeister Masseiler. Die Wohnung wird zum sozialen Mietzins vermietet. Im Hochpostertal kann die Gemeinde Innichen zusätzliches Geld aus dem Haushalt für Projekte im Dorf verwenden. Es geht um knapp 2 Millionen Euro. Das hat der Gemeinderat beschlossen. Der Großteil des Geldes wird für Bauten verwendet. Unter anderem wird die Freisinger Straße saniert und aufgewertet. 350.000 Euro werden im Erlebnisbad Aquafun für außerordentliche Arbeiten verwendet. Unter anderem werden die Duschanlagen saniert. Seit 1,5 Jahren ist US-Präsident Trump jetzt im Amt und immer mehr Menschen in Europa wünschen sich mehr Unabhängigkeit der EU von Amerika. 3 von 4 Bürgern hier bei uns sind der Ansicht, Europa sollte seinen eigenen Weg gehen. Das geht aus einer neuen Studie der Bertelsmann Stiftung hervor. Um unabhängig zu werden, sollte sich Europa an Großbritannien und Kanada wenden, sagen die Befragten.
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18: Die Hoffnung auf einen Frieden im Iran-Krieg lässt die Preise für Öl wieder sinken. Gleich nach der Ankündigung von US-Präsident Trump für ein mögliches Ende des Krieges ist der Ölpreis um 11% abgesackt. Er ist jetzt so niedrig wie seit 2 Wochen nicht mehr. Und auch der Goldpreis hat reagiert. Er hat deutlich zugelegt. Eine Feinunze Gold, also 31 Gramm, kosten heute 4.000 Euro. Und was machen die Börsen in Europa? Sie bewegen sich kaum, sind nur leicht im Minus.
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17: Knapp 6 Wochen noch, dann ist dieses Schuljahr vorbei. Für die Schüler fängt jetzt langsam das bange Warten auf das Zeugnis an und die Lehrer sammeln noch jede Menge Noten. So ungefähr wissen die Schüler und Eltern aber ja schon, wie es um die Noten in jedem Fach steht. Zur Halbzeit gab es ja das Zwischenzeugnis. Florian Scheringer, in Zukunft soll es das aber nicht mehr geben.
19: Ja, das ist ein wichtiger Punkt des neuen Sammelgesetzes zur Bildung, das die Landesregierung jetzt beschlossen hat. Am sozialwissenschaftlichen Gymnasium in Bozen wird ja schon kein Zwischenzeugnis mehr ausgestellt als Pilotprojekt. Das Feedback sei gut und deshalb wolle man das jetzt auf ganz Südtirol ausweiten, sagt Bildungslandesrat Philipp Achammer.
20: Es gibt den Lehrpersonen mehr Möglichkeiten, die Zeiten gezielter einzusetzen, die man ansonsten in Bewertungskonferenzen verbringt. Es gibt den Schülerinnen und Schülern die Möglichkeit, ohne etwas mehr Druck sozusagen die Lernabschnitte zu gestalten. Also die Rückmeldungen sind durchaus positiv.
19: Auch die Vorsitzende des Landesbeirats der Eltern, Silvia Cadamuro, findet es gut, dass das Zwischenzeugnis abgeschafft wird. Vor allem, weil Lehrer im Dezember oft noch Noten gebraucht haben und alle Prüfungen zusammengefallen sind.
21: Es klagen ja viele Schüler vor zu viel Tests. Das kann oft sehr stressig sein, wenn da so viele Tests zusammenfallen auf eine Woche zum Beispiel. Das belastet Schüler schon sehr.
19: Und was ändert sich für die Eltern? Es fällt ja die Zwischenbilanz in der Mitte des Schuljahres weg. Um die Noten zu sehen, müssen Sie ins digitale Register schauen, das mittlerweile jede Schule in Südtirol hat. Damit seien aber nicht alle zufrieden, sagt Silvia Calamuro.
21: Es ist natürlich sehr bequem, dass man auch ein Notenblatt bekommt in die Hand, dass man unterschreibt, wo man sicher ist, man bekommt es. An manchen Schulen wurde schon begonnen, dass es noch ein Zeugnis gibt, aber das nur mehr im digitalen Register aufzufinden ist. Wir müssen uns schon erinnern, dass dieses Zwischenzeugnis eigentlich in Zeiten geboren ist, wo es noch kein digitales Register gibt.
19: Ein Problem mit dem digitalen Register sei, dass immer nur ein Elternteil Zugriff hat. Bei geschiedenen Eltern könne das zu Schwierigkeiten führen, sagt Calamuro. Und nicht jeder kennt sich so gut mit den Online-Tools aus. Trotzdem werden sich Eltern wohl daran gewöhnen müssen, im Winter keinen Zettel mit den Noten der Kinder mehr zu bekommen.
17: Im Juni wird das neue Bildungsgesetz im Landtag diskutiert. Wenn alles schnell geht und auch die Regierung in Rom nichts dagegen hat, dann könnte es schon in kommendem Schuljahr in Südtirol keine Zwischenzeugnisse mehr geben.
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17: Ja, das bietet uns heute von allem etwas. Sonne und Wolken wechseln sich ab. Zwischendurch kann es immer mal wieder etwas regnen. Günter Geier vom Landeswetterdienst. Wie geht es denn morgen und in den nächsten Tagen weiter?
2: Ja, morgen wird es etwas beständiger. Morgendliche Restwolken, die lockern auf und danach wird es im Großteil des Landes sonnig. Am Nachmittag entstehen dann aber wieder Quellwolken. Die Schauerneigung steigt im Vergleich zu heute aber nur leicht an. Dazu Temperaturen von 20 Grad in Sterzing bis 25 Grad in Bozen. Am Samstag wird es recht ähnlich. Dichtere Wolken ziehen dann wieder am Sonntag auf. Regenschauer sollten aber die Ausnahme bleiben.
17: Das war das Südtirol-Journal Mittagsmagazin vom Donnerstag. Wenn Sie mögen, dann hören wir uns morgen wieder. Ich bin Marlies Winkler. Ich wünsche Ihnen noch einen feinen Nachmittag. Machen Sie es gut.
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22: Ja, wer unterwegs ist auf der Brenner Autobahn, da dauert es für Sie ein bisschen länger mit der Fahrt zum Mittagessen. Vivian Dogler.
23: Auf Nordtiroler Seite Richtung Brenner staut es gut 4 Kilometer vor der Lurgbrücke an der Baustelle zwischen Matrei und Brennersee. Bei uns, da läuft es auch auf den Stadtstraßen passt. Wir wünschen eine angenehme Fahrt.
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22: Wenn es mal länger dauert, einfach Radio Tirol hören mit der schönsten Musik aller Zeiten. Eamon Corner, Gilbert O'Sullivan.

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1: Hallo aus der Radio Tirol Service Redaktion und feinen Donnerstag. Ich bin Vivian Dorglau, es ist kurz nach 12:30. Unterwegs von Innsbruck Richtung Brenner braucht's Geduld auf der Brenner Autobahn. Mindestens 30 Minuten verlieren Sie zwischen Matrei und Brennersee wegen der Baustelle vor der Lurgbrücke, staut gut 5 Kilometer. Bei uns im Land werden uns aktuell keine Störungen gemeldet.
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1: Das ist wechselhaft vom Feinsten. Die Sonne ist schon gut mit dabei, aber auch einzelne Regenwolken lassen sich's nicht nehmen. 10 Grad übers Bustertal durch Olang, da hat's 13 Grad. In Gargazon 20, in Laas 17 und in Schafzing 14 Grad. Am Nachmittag bilden sich größere Quellwolken mit einigen Regenschauern. Die Temperaturen dazu 14 bis 22 Grad. Morgen am Freitag sinkt die Regenwahrscheinlichkeit. Es ist viel Sonne mit dabei und die Höchstwerte steigen. 20 Grad werden es wieder in Starzing und 25 Grad in Bozen.

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2: Der Donnerstag, 13 Uhr, Zeit für Nachrichten.
3: Zweisprachigkeitsprüfung ist nicht mehr so große Hürde. Die Erfolgsquote steigt. Interpol meldet Schlag gegen gefälschte Medikamente. Das Wetter ganz ohne Regenschirm geht's auch heute nicht. Ich bin Sabrina Fleischmann. Grüß Gott.
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3: Immer mehr Menschen schaffen die Zweisprachigkeitsprüfung, das zeigen neue Zahlen des ASTAT. Beim Niveau A2 ist die Erfolgsquote am größten. 3/4 der Kandidaten haben die Prüfung bestanden. In den unteren Niveaus sind es knapp 40 bzw. 53%. Insgesamt sind 6.200 Sprachzertifikate ausgestellt worden. Die Erfolgsquote ändert sich je nach Alter. Am besten vorbereitet sind die Jungen, also die 14- bis 19-Jährigen. Im Trentino ist ein Mann tödlich verunglückt, der mit einem gestohlenen Lieferwagen unterwegs war. Der 32-jährige Austriant ist am Abend in Cagliano mit dem Lieferwagen mit hoher Geschwindigkeit zuerst auf ein anderes Auto geprallt und dann gegen eine Verkehrsinsel. Dabei ist er aus dem Auto geschleudert worden und war auf der Stelle tot. Der Lieferwagen war am Nachmittag in Mezzo Lombardo gestohlen worden. In Tagusens bei Kastelruth ist es am Vormittag zu einem Arbeitsunfall gekommen. Ein Mann ist mit der Hand in einen Transporter geraten, dabei wurde der Daumen eingeklemmt. Die Feuerwehr hat ihn mit dem Spreizer befreit. Danach wurde der Verletzte mit dem Notarzthubschrauber ins Brixner Krankenhaus geflogen. Fahnder von Interpol haben bei einem groß angelegten Schlag gefälschte und nicht zugelassene Medikamente im Millionenwert beschlagnahmt. Mehr als 6,5 Millionen Dosen wurden eingezogen. Das teilt die internationale Polizeiorganisation mit. Die Stoffe haben einen Wert von mehr als 13 Millionen Euro, berichtet Thomas Thunfeld.
5: 2 Wochen dauert die Aktion. In rund 90 Ländern nehmen die Ermittler insgesamt 269 Verdächtige fest, zerschlagen dabei viele kriminelle Netzwerke im illegalen Medikamentenhandel. Was sie dabei sicherstellen, am häufigsten vermeintliche Mittel gegen Erektionsstörungen oder Rauchen, außerdem Beruhigungsmittel und zunehmend angebliche Arzneien gegen Krebs, die vor allem in Australien, den USA und Großbritannien.
3: Die Hilfsorganisation Ärzte ohne Grenzen schlägt Alarm wegen der humanitären Lage im Gazastreifen. Sie sagt, der Hunger sei absichtlich herbeigeführt. Israel würde Lebensmittel, Medikamente und andere Hilfsgüter zurückhalten. Besonders betroffen seien Kinder, Schwangere und stillende Frauen. Ärzte ohne Grenzen fordert Israel deshalb auf, wieder Hilfsgüter in den Gazastreifen zu lassen. Der Nachmittag wird nur teilweise sonnig. Mehr zum Wetter gleich.
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6: Fast ein Stress hier zwischen Regenschirm aufspannen, Sonnenschirm parat halten. Wie wird dort laufen?
7: Das schon ist wechselhaft. Nach dem Regen wird es sonnig und umgekehrt. Am Nachmittag kommt es ganz vereinzelt zu ein paar Regenschauern, die am Abend immer weniger werden. Jetzt hat es in Schlanders 18 Grad, in Fahren 17, in Deutschenhofen 10 und in Ridnaun 11 Grad. Morgen am Freitag tauchen noch weniger Regenwolken auf. In den meisten Teilen wird es sonnig und die Temperaturen, die machen einen Sprung nach oben. Während es heute maximal 14 Grad in Starzing werden, sind morgen bis zu 20 Grad drin. In Bozen bis zu 25 Grad.
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7: Achtung Unfall auf der Arendaler Staatsstraße zwischen Mühlen in Daufers und Sand in Daufers. Was genau passiert ist, konnte uns die Freiwillige Feuerwehr Mühlen nicht sagen. Sie sind aber schon vor Ort. Einspurig geht's weiter. In beiden Fahrtrichtungen staut's kurz. Achtung Unfall auf der Arendaler Staatsstraße zwischen Mühlen in Daufers und Sand in Daufers. Und da sind viele unterwegs auf der Brenner Autobahn. Dazu geht's heute auf der Lurgbrücke nur einspurig weiter. Es staut Richtung Brenner gut 8 Kilometer zwischen Matrei und Brennersee. Bei uns kann es zu kurzen Wartezeiten zwischen Brennerbad und dem Brenner wegen Baustellen kommen. Kommen Sie sicher ans Ziel.
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6: Wer geht gleich mit mir eine Runde in die Sonne? Alles, was wir abbekommen, nehmen wir auf. Und dazu serviere ich natürlich die schönste Musik aller Zeiten, Rose Lawrence gleich. Und das sind Sweets. Feinen Donnerstag.

0: Irgendwann ist auch mal an einem Donnerstag genug gearbeitet und wir denken voraus und als Vorfreude hier schon mal vielleicht einen Plan für heute Abend.
1: Bei Ihnen sind wir rein.
2: Swing und Südtirol mit dem bekanntesten Swing-Tanz der 20er und 30er Jahre, dem Lindy Hop, im Ost-West-Club in Merano. Voller positiver Energie, mitreißender Rhythmus, gerne mittanzen um 20 Uhr.
3: Bei uns in Bozen.
2: Ein Kind verändert alles. 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Auch mit kleinen Tipps.
4: Ich sage morgens meiner Partnerin, meinem Partner, heute hast du einen Wunsch frei. Was kann ich für dich tun? Und über den Tipp sollen einfach Paare merken, man kann sehr wohl etwas tun, ohne lang nachzudenken oder vor allem ohne, dass es viel kostet.
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1: Heint bei uns in Lana.
2: Einer der bekanntesten amerikanischen Autoren, Edgar Allan Poe, lernen wir heute in Lana in der Leonburg kennen. Seine tief melancholischen Gedichte, vorgetragen von Schauspieler Dietmar Gamper und Sänger Heribert Haider. Eine musikalische Lesung, heute und morgen um 20 Uhr.
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15: Die Mächte von Outworld wollen die Erde einnehmen.
16: Das ist ein Krieg um das Schicksal eurer Welt.
15: Johnny Cage gibt sich als Filmstar kämpferisch. Ist er es hier auch?
17: Wo zur Hölle bin ich?
18: Es nennt sich Mortal Kombat. Das ist ein Kampfturnier. Bis zum Tod.
15: Fickt euch. Ist dieser Schauspieler im echten Kampf auch ein Held?
19: It's Showtime.
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15: Mortal Kombat 2 im Kino.
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Maxine Nightingale. Schönen Nachmittag mit Radio Tirol. Ja, sie rücken da näher, gell? Pankratius, Bonifatius und wie sie alle heißen, diese Eisheiligen. Die kalte Sophie dann zum Schluss. Greifen alle Mitte der nächste Woche dann voll an? Wird's wieder richtig kalt, so zwischen Regen und Schnee sogar? Ein Haufen Fragen. Gleich die Antworten bei uns. Nach nur zwei Hitlänge mit Madonna und Neil Diamond.

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3: Kurz nach 1:30.
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3: Diese Lueck-Baustelle auf der Brenner Autobahn, Vivian Dockler. Mittlerweile sind es 12 Kilometer Stau von Schönberg bis zum Brennersee. Sie verlieren hier gut eine Stunde. Die Lueck-Brücke ist nur einspurig offen. Und der Unfall im Ahrental ist geräumt. Auf der Stadtstraße bei Daufers geht's wieder gut weiter.
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3: Die Wolken heute sind nicht alles so bedrohlich, wie sie ausschauen. Nur mal stellenweise gibt es auch mal einen Regenwascher, so wie jetzt gerade in den Sechsten und Dolomiten. Die Höchstwerte erreichen dazu noch maximal 14 bis 22 Grad. Marling meldet jetzt 19 Grad, Derenden 13, Laien 14 und Flersch 11 Grad. Der morgige Freitag wird sonniger und auch feiner. Zwischen 20 und 25 Grad gehen sich aus. Regnen wird es nur vereinzelt. So geht es auch am Samstag weiter. Erst am Sonntag tauchen mehr Wolken auf, viele bleiben aber weiter harmlos. Nächste Woche, da besuchen uns die Eisheiligen. Es wird etwas frischer und auch wechselhaft.
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0: Die Werger hier bei uns auf Radio Tirol. Irgendwann hat sie gesagt, jetzt ist Schluss mit der großen Bühne. Blumen im Sand. Hier bei uns auf Radio Tirol. Schönen Nachmittag gleich mit Matthew Walder. Break my stride. Und die Everly Brothers. Till I kissed you. Schönen Nachmittag.
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0: durch den Nachmittag, den Abend. Mit mir, Deborah Sparber. Morgen früh dann stellt Ihnen Renate wieder natürlich den Wecker. Pünktlich um 6.
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0: die einen werden beim Autofahren von der Sonne geblendet. Bei ihnen laufen die Scheibenwischer auf Hochtouren dieser Donnerstag, was er noch alles dabei haben wird. Jetzt um 2, Radio Tirol Infopaket.
1: Kein Schulzwischenzeugnis mehr nach dem ersten Semester. Lieferwagendieb ist im Trentino tödlich verunglückt. Das Wetter von Sonne bis Regen ist alles dabei. Ich bin Sabrina Fleischmann, guten Nachmittag.
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1: Das Zwischenzeugnis wird in den Südtiroler Schulen abgeschafft. Die Landesregierung hat ein neues Bildungsgesetz beschlossen, das schon im kommenden Schuljahr umgesetzt werden könnte. Davon würden sowohl die Lehrer als auch die Schüler profitieren, sagt Bildungslandesrat Philipp Achammer.
3: Es gibt den Lehrpersonen mehr Möglichkeiten, die Zeiten gezielter einzusetzen, die man ansonsten in Bewertungskonferenzen verbringt. Es gibt den Schülerinnen und Schülern die Möglichkeit, ohne etwas mehr Druck sozusagen die Lernabschnitte zu gestalten. Also die Rückmeldungen sind durchaus positiv.
1: Dass sich Schüler im ersten Semester weniger anstrengen, weil der Druck wegfällt, glaubt Achammer aber nicht. Eltern müssen künftig im digitalen Register nachschauen, wie es um die Noten der Kinder steht. Im Trentino ist ein Mann tödlich verunglückt, der mit einem gestohlenen Lieferwagen unterwegs war. Der 32-jährige aus Trient ist am Abend in Calliano mit dem Lieferwagen mit hoher Geschwindigkeit zuerst auf ein anderes Auto geprallt und dann gegen eine Verkehrsinsel. Er ist aus dem Auto geschleudert worden und war auf der Stelle tot. Der Lieferwagen war in Mezzolombardo gestohlen worden. In Tagusens bei Kastelroth ist es am Vormittag zu einem Arbeitsunfall gekommen. Ein Mann ist bei landwirtschaftlichen Arbeiten mit der Hand in einen Transporter geraten. Dabei wurde der Daumen eingeklemmt. Die Feuerwehr hat ihn mit einem Spreizer befreit. Danach wurde der Verletzte mit dem Notarzthubschrauber ins Brixner Krankenhaus geflogen. Kriminelle machen gute Geschäfte mit gefälschten oder nicht zugelassenen Medikamenten. Die internationale Polizeibehörde Interpol hat jetzt bei einer groß angelegten Aktion illegale Medikamente im Wert von mehr als 13 Millionen Euro beschlagnahmt. Es waren vor allem angebliche Mittel gegen Erektionsstörungen, Beruhigungsmittel, aber auch Produkte, die gegen Krebs und das Rauchen helfen sollen. Sie wurden vor allem online verkauft. 270 Verdächtige in 90 Ländern wurden festgenommen. Gefälschte Medikamente seien nicht nur Betrug, sie bringen auch Leben in Gefahr, warnt Interpol. Bei einem israelischen Luftangriff im Gazastreifen ist der Sohn von Hamas-Anführer Khalil al-Hayya getötet worden. Er ist der höchstrangige Hamas-Funktionär im Ausland und Unterhändler bei Verhandlungen über eine dauerhafte Friedensregelung für den Gazastreifen. Die Verhandlungen stecken aber fest, es gibt keine Fortschritte. Das Wetter ist bunt gemischt. Die Einzelheiten gibt's gleich.
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3: Ja, dieser Donnerstagnachmittag zwischen Regen, Sonne, Sonne, Regen und umgekehrt. Vivian Dockler.
4: Über Sachsen, da gibt es gerade einen ordentlichen Regenwascher. Die Dolomiten sind hinter einer weißen Regenwand verschwunden. Wenn wir aber weiter Richtung Bruneck wandern, wird es wieder sonniger. So wie auch gerade im restlichen Land. Da ist die Sonne gut mit dabei, trotz vielen Quellwolken. Wie in Mühlendorfers, da messen wir 14 Grad. In Saarendein 15, bei der Leinburg 20 und in St. Walburg 16 Grad. In der zweiten Wochenhälfte lässt der Regen auch weiter nach. Nur mal ganz vereinzelt kann es untertags ein paar Tropfen geben. Die Temperaturen steigen dazu wieder. Zwischen 20 und 25 Grad.
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4: Rechnen Sie mit einer Stunde mehr Fahrzeit auf der Brenner Autobahn von Innsbruck Richtung Brenner. Es staut von Schönberg bis auf die einspurige Luegbrücke. Auf den Startstraßen bei uns schaut es mal gut aus. Sichere Fahrt.
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5: Hallo ins Land. Was sagen die Hobbygärtler immer? Setz es im April, kimm's wenn's will, setz es im Mai, kimm's gleich. Nur die Eisheiligen können ihren Jungpflanzen da ordentlich in die Quere kommen und die kommen ja nächste Woche. Warum aber die Eisheiligen bis heute noch so präsent sind in unseren Köpfen? Wir reden gleich drüber.

wenn der Schlager die großen Klassiker trifft. Nicole auf Radio Tirol und Elton John zusammen mit Kiki Dee. Die schönste Musik aller Zeiten. Schönen Nachmittag mit Radio Tirol.

0: Mike and the Mechanics, Everybody Gets a Second Chance. Radio Tirol am Nachmittag. Ein Hallo von mir, Deborah Sparber. Montag geht's dann los mit den Eisheiligen, diese berühmt-berüchtigten Wetterdiktierer. Vivian Dockler, schaut mal, woher die kommen.
1: Schon seit Jahrhunderten wurde beobachtet, dass es immer um die Zeit zwischen dem 11. und 15. Mai auf einmal kalt und frostig wurde. Die Bauern mussten ihre Pflanzen schützen. Da es auf einige Namenstage von Heiligen fällt, sind es die sogenannten Eisheiligen. Am bekanntesten ist wohl die kalte Sophie. Mit ihr endet die Frostzeit am 15. Mai.
0: Ja, und das ist irgendwie kein Hokuspokus, sondern wissenschaftlich auch belegt.
1: Es sind genau diese Tage im Mai, an denen es nochmal Bodenfrost geben kann. Denn es ist eine Wetterumstellung im Gang. Der Boden in Mitteleuropa ist schon warm, aber im Norden Europas und in der Arktis ist die Luft noch extrem kalt. Genau in dieser Zeit der Eisheiligen bricht die polare Luft aus und zieht Richtung Süden.
0: Ja, und wenn wir auf nächste Woche schauen, es bleibt schon eher wechselhaft, gell? Und es wird dann dick kühler. Und nicht umsonst gibt es ja die eine Bauernregel, erst Mitte Mai ist der Winter wirklich vorbei.
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Simon & Garfunkel, Mrs. Robinson, die schönste Musik aller Zeiten, Mango Jerry, Lady Rose, und dann schauen wir uns das Wetter der nächsten Tage an. Schönen Nachmittag mit uns.

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1: Und kurz nach 14:30, wir schauen nach Meran, sehe ich, wir haben da einen defekten LKW, wie wenn dort läuft.
2: In der Reichstraße vor der Feuerwehrhalle steht der LKW und blockiert eine Fahrspur. Es geht deshalb nur einspurig vorbei. Einsatzkräfte sind noch nicht da. Achtung, defekter LKW in Sinich auf der Reichstraße. Und Sorgen kennt heute die Brennerautobahn in Nordtirol, weil die Luitbrücke nur einspurig offen ist. Staus Richtung Brenner zwischen Matrei und Brennersee. Gut eine Stunde verlieren Sie hier. Dann weiter bei uns südwärts, zwischen dem Brenner und Starzing, waren Sie kurz an der Baustelle Höhe Brennerbad eingebremst.
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2: Die Regenwolken konzentriert über dem oberen Bustertal und sonst ist viel Platz für die Sonne, wie in Eppan in St. Pauls bei 19 Grad, 12 hat es in St. Peter-Vilnes, 9 in Felders und 7 Grad in Bredau. Zwischen 14 und 22 Grad gehen sich noch bei dieser wechselhaften Mischung heute aus. Morgen kommen die Temperaturen ordentlich in Schwung im Wipptal. 20 Grad werden es da, im Edstall bis zu 25 Grad. Dazu mixt sich das Wetter wie heute bunt durch. Mit aber mehr Sonne, Regen gibt es nur ganz ein bisschen.
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0: Art Company. Susanna hier auf Radio Tirol. Schönen Nachmittag von mir, Deborah Sparber. Gleich von Signordi und Smokey.
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0: Smoky auf Radio Tirol und wir schauen auf die Mebo. Hier ist es gerade sehr gefährlich. Sofort informiert, wenn es passiert. Vivian Tagler.
1: Richtung Bozen, kurz vor der Ausfahrt Ebern, liegt ein Verkehrsschild mitten auf der Fahrbahn. Fahren Sie besonders vorsichtig. Achtung auf der Mebo Richtung Bozen. Ein Verkehrsschild liegt kurz vor der Ausfahrt Ebern.
0: Sichere Fahrt.
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Chris de Burgh, Lady Red, die schönste Musik aller Zeiten. Eine Hitlänge mit den Bangles hier bei uns auf Radio Tirol. Und wir starten in die nächste Nachmittagsstunde. Gleich ist es 3. Manic Man.

0: Dieser Donnerstag, Nachmittag mit Radio Tirol und jetzt um 3 die Nachrichten.
1: Festnahme in Burgstall nach Attacke auf Karabinieri und Passanten. Kein Zwischenzeugnis mehr an Südtirol-Schulen. Das Wetter ist hin und wieder nass. Ich bin Sabrina Fleischmann, guten Nachmittag.
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1: Die Karabinieri haben in Burgstall einen 48-jährigen Mann festgenommen. Er hatte selbst die Notrufnummer 112 gewählt und dann aufgelegt. Er konnte aber lokalisiert werden und eine Karabinieri-Streife wurde losgeschickt, um zu klären, ob er sich in Gefahr befindet. Die Beamten haben den Mann kurz darauf gefunden. Er war offensichtlich in einem verwirrten Zustand, vermutlich durch Alkohol oder Drogen. Er hat sich geweigert, seinen Ausweis zu zeigen und wollte die Flucht ergreifen. Dabei ist er auf die Beamten und auch auf zwei Passanten losgegangen, bevor er schließlich festgenommen werden konnte. In Südtirol gibt es in Zukunft kein Zwischenzeugnis mehr, sondern nur eine Bewertung am Ende des Schuljahres. Um einen Überblick über die Noten zu bekommen, müssen Eltern künftig immer ins digitale Register schauen. Das könne aber auch Nachteile haben, sagt die Vorsitzende des Landesbeirates der Eltern, Silvia Cadamuro.
3: Meistens entscheidet ein Elternteil, dass er einen Zugang hat für Entschuldigungen und so weiter. Das betrifft häufiger die Mütter, nehme ich an. Und da ist es manchmal so, dass bei einer Scheidung oder Trennung dann nicht mehr selbstverständlich ist, dass die Transparenz garantiert ist. Und das muss natürlich schon als Grundvoraussetzung gegeben sein.
1: Ein Zettel wie bisher wäre in dieser Hinsicht besser, findet Cadamuro. Grundsätzlich findet sie es trotzdem gut, dass das Zwischenzeugnis abgeschafft wird, weil so der Notendruck zum Semesterwechsel wegfällt. Das neue Bildungsgesetz muss noch vom Landtag genehmigt werden. Der Zusatzrentenfonds Laborfonds hat immer mehr Mitglieder und die Einnahmen durch die Beiträge sind gestiegen. Jetzt hat die Delegiertenversammlung die Bilanz für 2025 genehmigt. Voriges Jahr sind 13.000 Menschen neu zu Laborfonds dazugekommen. In den ersten 4 Monaten heuer hat es weitere 7.000 Neueinschreibungen gegeben. Aktuell sind es 150.000 Mitglieder. Die Renditen der einzelnen Investitionslinien fallen positiv aus. Sie liegen zwischen 2,5% und 5%. In Paris haben die Fußballfans am Abend den Einzug von Paris Saint-Germain ins Finale der Champions League ausgelassen gefeiert. Dabei ist es aber auch zu Ausschreitungen gekommen. Die Polizei hat Tränengas eingesetzt. Fast 130 Menschen wurden festgenommen. Es gibt Verletzte bei Fans und Polizisten. Im letzten Jahr war es nach dem Champions League-Triumph von Paris Saint-Germain zu Krawallen gekommen. Randalierer hatten Geschäfte geplündert, Fensterscheiben eingeschlagen und Autos in Brand gesetzt. Fast 300 Menschen wurden festgenommen. Sonne, Wolken und Regen wechseln sich ab. Mehr zum Wetter gleich.
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9: Sonne, Regen, Wolken, alles mit dabei, wie wenn Dogler.
10: Und der Regen kommt morgen aber schon kürzer. Die Sonne hat dann großteils die Hosen an. Erst gegen Sonntag gesellen sich wieder ein paar kleine Regenwolken dazu. Auch heute Nachmittag ist noch mit ein paar Regenduschen zu rechnen, die treffen uns aber nur ganz vereinzelt. In Meran hat es jetzt 21 Grad, in Brixen 18, in Bruneck und Sterzing 16 und in Bozen 20 Grad.
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10: Bitte noch Vorsicht auf der Mevo. Unterwegs Richtung Bozen, kurz vor Eppern, liegt ein Verkehrsschild. Deshalb weichen Autos schnell aus. Wir haben dem Straßendienst Bescheid gesagt. Und Brenner Autobahn staut schon die ganze Zeit südwärts Richtung Brenner von Schönberg bis Brennersee. Viel Geduld und eine sichere Fahrt.
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9: Ja, planen wir schon mal fürs Wochenende und wir gehen wandern. Und wir müssen nichts aufräumen unterwegs. Saubere Wanderwege haben wir. Und dafür danken wir gleich allen Freiwilligen beim AVS und alle, die da mithelfen. In gut 10 Minuten.

schönste Musik aller Zeiten hier auf Radio Tirol. Und ich finde noch, ein Tick besser wird sie live. Wir haben ja bald schon wieder was mit Ihnen vor. Wir fliegen Sie nach London. Nächste Radio Tirol Konzertreise. Take That live im Juni. Gewinnspiel läuft bald schon bei uns. Und zum Einstimmen, Patience. Ein Take That Klassiker.

0: auf Radio Tirol. Zucchero gleich. Linda Ronstadt. Schönen Nachmittag. Radio Tirol mit Deborah Sparber. Hallo. Damit wir einfach nur die Aussicht genießen, schauen hunderte AVSler, dass die Wanderwege jetzt hergerichtet werden. Und da gibt's nach dem Winter immer einiges zu tun, zu reparieren. Für ganz viele Freiwillige auch. Karl Kofler ist Steigwart und AVS-Wegereferent aus Kaltern. Er zeigt Anna Schwimbacher seine Welt im Frühjahr.
1: Hier auf dem Göllersteig alles perfekt. Aber Karl, die Arbeit geht nie aus, es gibt immer was zu tun.
2: Ja, im Sommer bei den Unwetter, wenn so Bäche oder von den Riesen Material kommt, Stauen, Schoder und so weiter, das müssen wir noch entfernen. Oder auch Windwurfbäume, die verlegen oft den Steig stark. Und die Bänke, die aufgestellt worden sind, oft einmal fällt halt wieder an und dann muss man sie wieder einrichten.
1: Macht's Arbeit. Zu Beginn sowieso, da wird jeder Ast aus dem Weg geräumt und auch vieles neu gemacht.
2: Jetzt kommen wir ein bisschen in den alpinen Bereich und da haben wir Drahtseiler verankert, damit sich der, was nicht, sich nicht sicher fühlt, ein bisschen heben kann. Im steilen Bereich haben wir jetzt Stufen einbauen. Da haben wir jetzt schon das ganze Lab und Äste entfernt, Abkern aufgemacht, damit man ganz normal wandern kann.
1: So fleißig, super Karl, dass ihr das so aktiv und vor allem auch passioniert seid.
2: Die Berge haben mich eben schon fasziniert. Dann setzt man sich halt ein und man will ja gemütlich auf den Berg gehen und nicht lieber Stock und Stein steigen.
0: Na, dann sagen wir einfach Danke, vergelt's Gott fürs Wege herrichten und wandern wir los.
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So geht's durch den Nachmittag mit der schönsten Musik aller Zeiten. Culture Club gleich, Karma Chameleon, The Birds, Turn, Turn, Turn. Und dann schauen wir uns das Wetter an. Schönen Nachmittag mit Radio Tirol.

0: Culture Club zum Radio Tirol Nachmittag. Gleich Laura Wilde, Albert Hammond ist auch mit dabei.
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0: Kurz nach 3:30, wir schauen noch mal auf die Mebo, da ist es nach wie vor gefährlich. Vivian Dockler.
2: Ein Verkehrsschild liegt mitten auf der Fahrbahn Richtung Bozen, circa 50 Meter vor der Ausfahrt Eppan. Der Straßendienst ist auf dem Weg. Und dann Fuchs auf der Rickertalbrücke. Wegen der Baustelle werden sie eingebremst von Bruneck und Fahren kommend und bei der Autobahnausfahrt Brixen fahren. Auf der Brenner Autobahn in Nordtirol, da ist noch immer mehr Zeit einzuplanen. Immer wieder Staus von Matrei bis Brennersee wegen der Baustelle auf der Lurbrücke.
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2: Vor den Eisheiligen nächste Woche wird es erst noch mal frühsommerlich fein. Ab morgen bis zum Muttertag am Sonntag gehen sich wieder bis zu 26 Grad aus. Regen gibt es nur mehr wenig. Wie auch jetzt, da halten sich die Regenwolken in den südlichen Dolomiten auf. Im restlichen Land ist es wolkig und teils sonnig. 20 Grad hat es dazu in Schlanders, 10 in Dolach, 12 in St. Jakob in Fitsch und 15 Grad in Fahren.
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1: Und natürlich Status Quo. 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

0: Schlager trifft auf die großen Klassiker. 50 Menschen. Aquarius, Let the Sunshine. Gleich bei uns. Schönen Nachmittag.
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Ja, schaut ja richtig gut aus. So eine Kaffeepause in der Sonne geht sich gerade gut aus. Jetzt außer zu dem Busch dran hin, gell? Da schicken wir ein bisschen Sonnenschein. Radio Tirol gibt's eh für Sie alle. 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Bachle James Harvest.

Vielleicht schafft das morgen schon an die Chartspitze. Christian Theiner in der Radio Tirol Schlagerparade. Er liegt ja schon in den Top 5. Ab 19 Uhr geht's los mit mir, Deborah Sparber. Zurück zum Donnerstag, der Nachmittag. Hier und da gespickt mit Sonnenschein und der schönsten Musik aller Zeiten. Tenita Tikaram.

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2: Die Mächte von Outworld wollen die Erde einnehmen.
3: Das ist ein Krieg um das Schicksal eurer Welt.
2: Johnny Cage gibt sich als Filmstar kämpferisch. Ist er es hier auch?
4: Wo zur Hölle bin ich?
5: Es nennt sich Mortal Kombat. Das ist ein Kampfturnier. Bis zum Tod.
4: Fickt euch.
2: Ist dieser Schauspieler im echten Kampf auch ein Held?
4: It's Showtime.
6: Willst du mich verarschen? 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
4: Ich bin einfach nur sehr hübsch.
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8: Pflege kann krank machen. Viele Neueinschreibungen beim Zusatzrentenfonds. Das Wetter ist teilweise sonnig und teilweise nass. Ich bin Sabrina Fleischmann, guten Nachmittag.
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8: Demenzkranke Angehörige zu pflegen kann langfristige Folgen haben. 20% der Pflegenden leiden noch Jahre später an den Auswirkungen auf die eigene körperliche und psychische Gesundheit. Die häufigsten Folgen sind depressive Verstimmungen, Schlafstörungen und chronische Schmerzen. Das zeigt eine neue Studie vom Institut für Allgemeinmedizin in Zusammenarbeit mit der Südtiroler Alzheimer Vereinigung. Wie belastend die Pflege empfunden wird, hängt nicht damit zusammen, wie lange sie dauert, also ob es Monate oder Jahre sind, sondern wie intensiv gepflegt wird. Das sagt die Studienleiterin Barbara Plack.
10: Wir haben in unserer Stichprobe 30% der Leute gehabt, die über 12 Stunden am Tag pflegen und nochmal 20%, die zwischen 6 und 12 Stunden am Tag pflegen. Das heißt, wir haben eine große Gruppe an Personen, die wirklich sehr, sehr viele Stunden am Tag und auch in der Nacht Pflege leistet. Und mit einer so großen Verantwortung ist es natürlich nicht mehr möglich, andere Bereiche im Leben wie Erwerbsarbeit, soziale Beziehungen und so weiter aufrechtzuerhalten.
8: Die Studie zeigt auch, die Befragten wünschen sich im Nachhinein, sie hätten sich früher Hilfe geholt und in den Jahren der Pflege mehr auf sich selbst geschaut. In Burgstall haben die Karabiniere einen 48-jährigen Mann festgenommen. Er hatte selbst die Notrufnummer 112 gewählt und dann aufgelegt. Er konnte aber lokalisiert werden und eine Karabinierestreife wurde losgeschickt, um zu klären, ob er sich in Gefahr befindet oder Hilfe braucht. Die Beamten haben den Mann kurz darauf gefunden. Er war offensichtlich in einem verwirrten Zustand, vermutlich durch Alkohol oder Drogen. Er hat sich geweigert, seinen Ausweis zu zeigen und wollte fliehen. Dabei ist er auf die Karabinierebeamten und zwei Passanten losgegangen, bevor er schließlich festgenommen werden konnte. Immer mehr Menschen sorgen vor mit einer Zusatzrente. Beim regionalen Rentenfonds Laborfonds sind im vorigen Jahr 13.000 Neueingeschriebene dazugekommen. Und in den ersten 4 Monaten dieses Jahres hat es weitere 7.000 Neueinschreibungen gegeben. Aktuell sind es damit 150.000 Mitglieder. Die Renditen der einzelnen Investitionslinien fallen positiv aus. Sie liegen zwischen 2,5 und 5%. Das Rattengift in einem Gläschen mit Hip-Babykost wäre nicht lebensgefährlich gewesen. Zu diesem Schluss kommt ein Gutachten, das die Staatsanwaltschaft von Eisenstadt in Auftrag gegeben hat. Allerdings war die Dosis von 15 Mikrogramm hoch genug, um Blutungen auszulösen. Das gilt nur für das erste Glas, das im Burgenland gefunden wurde. Es ist noch unklar, ob in den Gläsern, die in der Slowakei und in Tschechien sichergestellt wurden, gleich viel oder mehr Gift enthalten ist. Ein ehemaliger Mitarbeiter von HIP steht unter Verdacht, die Gläser vergiftet zu haben. Er sitzt in Untersuchungshaft, hat die Vorwürfe aber bestritten. Sonne, Wolken und Regen hat der Nachmittag zu bieten. Mehr zum Wetter gleich.
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7: Der Donnerstagnachmittag gespickt eigentlich mit allem, was das Frühjahr so zu bieten hat. Vivian Dogler.
13: Im Finchgau überall schon Unterland, da geht sich ein Eisel in der Sonne aus. Im Bustertal, da ist der Regen über den Kronplatz gezogen. Bruneck zum Beispiel ist aufgeteilt zwischen Sonne und grauen Wolken. Das ist auch die morgige Mischung am Freitag. Aber regnen wird es nur ganz vereinzelt. Es wird wieder milder und die Temperaturen steigen auf 20 bis 25 Grad. Jetzt meldet Andrian 20 Grad, Darsch 19, St. Ulrich 12 und am Brenner hat es 10 Grad.
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13: Auf der Mebo gibt es noch immer die Gefahrenstelle Richtung Bozen, kurz vor der Eppener Ausfahrt. Ein Verkehrsschild liegt auf dem Mittelstreifen, wie uns Radio Tirol-Hörer melden. Der Straßendienst und die Straßenpolizei Bozen wissen Bescheid. Der Stau auf der Brenner Autobahn in Nordtirol hat sich etwas aufgelöst. Richtung Brenner staut es noch knapp 2 Kilometer zwischen Matrei und Brennersee. Kommen Sie sicher ans Ziel.
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7: Ja, kurz nach 4 haben wir es, gell? Und irgendwie sind unsere Social Batteries total leer schon. Heißt, alles irgendwie nervt schön langsam. Vor allem ihr Handy. Aber ist es nur das Gebimmel oder was nervt Sie da? Endlange Sprachnachrichten auf WhatsApp, die Sie erhalten zum Beispiel. Wir hören uns gleich um und schmunzeln.

Eine Runde Gedanken machen, jetzt noch im Büro, ob Sie später auf dem Heimweg im Supermarkt noch schnell was mitnehmen, Spaghetti oder vielleicht lieber Pizza für alle. Der Donnerstag schön langsam auf dem Sprung, also der Feierabend rückt in greifbare Nähe. Schönen Donnerstag mit Radio Tirol.

0: Mitch Keller hier auf Radio Tirol. Ein Hallo von mir, Deborah Sparber. War jetzt ein langer Tag bis jetzt schon wieder, gell? Und noch ist er nicht vorbei. Sie sind irgendwie genervt und da klingelt ständig Ihr Handy. Weil die Fragen schon wegen heute Abend. Kommst du dann zum Pizzaessen? Bist du dabei? Wie spät kommst du? Du hast ja gesagt, du kommst später. Die vielen Gruppenchats dann auch noch. Was nervt Sie aber jetzt wirklich am meisten? Vielleicht zu lange WhatsApp-Nachrichten, vielleicht auch Audios, Sprachnachrichten? Roland Hillebrand hört sich um.
1: Vergeht bei Ihnen eine Stunde ohne... Ich glaube kaum, oder? Und dann sind es oft ganz kurze oder zu kurze Nachrichten.
2: Manchmal, wenn ich meine Cousine frage, ob sie bei mir schlafen will, und dann schreibt sie ganz kalt nach, oft mal.
1: Hat sie gerade Stress? Kann sie deswegen nicht lang antworten? Oder ist sie beleidigt? Ja, da würden Emojis halt auch ein bisschen helfen.
2: Ja, waren hilfreich.
1: Die Mama ist jetzt nicht ganz einverstanden damit, weil auch sie kriegt nur kurze Nachrichten von dir, gell? Dafür aber viele.
3: Soll ich sie im Tor haben?
2: Aber ich tue oft Emojis. Einbauen.
4: Mama, was gibt's zum Mittag? Mama. Mama, Mama.
5: Alles schon wie nervig.
4: Ja, und da war eine gute Antwort. Hat ja einmal gegeben, was ist, kommt das nächste, bis ich mir denke, ja, was ist denn da? Und dann schaue ich nach, was ich kochen soll.
1: Ja, und jeder von uns hat so Arbeitskollegen, die viel zu lange Sprachnachrichten schicken, mit immens viel und und so weiter. Hier zum Beispiel meine Arbeitskollegin.
6: Ja, jetzt siege ich, am Sekor, nur, ist das hier? Echt? Ja, okay. Hullavit.
0: Roland.
6: Ach Gott. Jetzt rede ich halt mit dir, gell?
1: Ja, halt einfach auf den Punkt kommen, Deborah.
0: Das zahle ich dir heim, Roland. Das zahle ich dir heim.
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1: Kurz nach halb fünf.
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1: Na, schön langsam wird es voller auf den Straßen, wie wir in Dogler.
3: Deshalb staut es jetzt auf der Bussertaler Startstraße bei der Rickertalbrücke an der Baustelle. Richtung Brixen stockt es ab dem Lanz. Und auf der Brenner Startstraße. Auf der Brenner Straße, Entschuldigung, kurz davor werden sie eingebremst. Brenner Autobahn, da staut es weiter in Nordtirol wegen der einspurigen Luegbrücke. Richtung Brenner stehen sie immer wieder zwischen Matrei und Brennersee.
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3: Über Walzberg schüttet es, da hat es 9 Grad. In Hintermattel bei 10 Grad scheint die Sonne. In Rittnauen unter Wolken hat es 13 und in Franzensfeste 17 Grad. Die nächsten Tage geht es mit einer sonnigeren Mischung weiter. Zwar sind ein paar Regentropfen auch dabei, aber davon werden nur wenige getroffen. Es wird auch wieder feiner und die Höchstwerte steigen auf 20 bis 25 Grad.
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0: Herbert Grönemeyer bei uns. Der Donnerstag mit Radio Tirol. Hallo von mir, Deborah Sparber. Na, 3 Tage noch und dann feiern wir unsere Mamis. Und was sagen wir da?
1: Sagt man halt alles Gute zum Muttertag. Und dann halt der Tag wie allen.
0: Ja. Wir spielen Musik zum Muttertag. Klar, was sonst? Und gleich die Batsch. The Rhythm of the Night und der Trini Lopez Klassiker If I Had a Hammer, alles gleich bei uns.
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0: 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Schönen Nachmittag, Radio Tirol mit Deborah Sparber. Ja, guter Monat noch, gell? Und es ist vorbei. Und die Sommerferien starten. Aber vorher gibt's noch das Zeugnis zum Schulende. Unsere Landesregierung meint aber jetzt, es gibt einfach zu viele Zeugnisse da im Schuljahr. Dieses Zwischenzeugnis zwischen den Semestern. Das soll weg. Und das wird auch schon getestet am Sozialwissenschaftlichen Gymnasium in Bozen. Und schau gut aus, meint Bildungslandesrat Philipp Achammer.
1: Es gibt den Lehrpersonen mehr Möglichkeiten, die Zeiten gezielter einzusetzen, die man ansonsten in Bewertungskonferenzen verbringt. Es gibt den Schülerinnen und Schülern die Möglichkeit, ohne etwas mehr Druck sozusagen die Lernabschnitte zu gestalten. Also die Rückmeldungen sind durchaus positiv.
0: Auch die Vorsitzende des Landesbeirats der Eltern ist für diese Neuerung. Dann gibt es weniger Notenstress am Ende des ersten Semesters.
2: Das kann oft sehr stressig sein, wenn da so viele Tests zusammenfallen auf eine Woche zum Beispiel. Das belastet Schüler schon sehr.
0: Und mit dem digitalen Register bekommen theoretisch auch alle Eltern immer den Überblick über die Noten. Also das Zwischenzeugnis gibt es bald nicht mehr und es wird anscheinend auch nicht mehr gebraucht.

0: Zeit zum Auschecken in den Feierabend für die Ersten. 5 Uhr, die Nachrichten bei uns auf Radio Tirol.
1: Barrierefreie Züge für das Rittnerbandl. Betreuung von Demenzkranken belastet die Pflegenden. Das Wetter ist zum Teil sonnig und zum Teil nass. Ich bin Sabrina Fleischmann. Guten Nachmittag.
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1: Das Rittnerbahnl kann bald mehr Fahrgäste transportieren. Das Land hat 8 Tramwaggons angekauft. Sie kommen aus Heidelberg in Deutschland und werden dort nicht mehr gebraucht. Jetzt kommen sie am Ritten zum Einsatz. Sie bieten Platz für 220 Fahrgäste. Das sind 20 mehr als bisher. Und die neuen Züge sind auch barrierefrei. Damit wird das Ein- und Aussteigen leichter für Rollstuhlfahrer oder für Eltern mit Kinderwagen. Die ersten Waggons sind heute am Ritten eingetroffen, die restlichen folgen noch. Die Gesamtkosten belaufen sich auf 500.000 Euro. Die Pflege eines demenzkranken Angehörigen kann sehr belastend sein. Jeder 5. leidet danach an gesundheitlichen Folgen wie depressiven Verstimmungen, Schlafstörungen oder chronischen Schmerzen. Das zeigt eine neue Studie vom Institut für Allgemeinmedizin in Zusammenarbeit mit der Südtiroler Alzheimer-Vereinigung. Präsident Ulrich Seitz sagt, pflegende Angehörige sollen frühzeitig Hilfe bekommen.
3: Wir schwören beispielsweise auf Ergotherapie, auf Logopädie, auf psychologischen Support. Wir möchten diese pflegenden Angehörigen entlasten, indem sie sich erstens mehr Zeit nehmen können für sich selbst und natürlich auch ihren liebgewonnenen Menschen, den sie über Jahre begleiten, auch mal loslassen.
1: Es sind vor allem Frauen, die die Pflege von demenzkranken Angehörigen übernehmen. Und zwar in 95% der Fälle. Aber es sind auch immer mehr Männer Pflegende. Die Studie zeigt, dass sich daraus neue Schwierigkeiten ergeben. Denn Männer können mit der psychischen Belastung der Pflege oft schlechter umgehen als Frauen. Bei Kontrollen im Sarntal haben die Karabiniere einen Ausländer aufgegriffen, der sich eigentlich nicht mehr im Land hätte aufhalten dürfen. Die Questur von Mailand hatte seine Ausweisung verfügt. Er wurde festgenommen und in ein Abschiebezentrum gebracht. Das Rattengift in einem Gläschen mit Hip-Baby-Kost wäre nicht lebensgefährlich gewesen. Zu diesem Schluss kommt ein Gutachten, das die Staatsanwaltschaft von Eisenstadt im Burgenland in Auftrag gegeben hat. Allerdings war die Dosis von 15 Mikrogramm hoch genug, um Blutungen auszulösen. Das gilt für das erste Glas, das im Burgenland gefunden wurde. Es ist noch unklar, ob in den Gläsern, die in der Slowakei und in Tschechien sichergestellt wurden, gleich viel oder mehr Gift enthalten ist. Ein ehemaliger Mitarbeiter von HIP steht unter Verdacht, die Gläser vergiftet zu haben, um HIP zu erpressen. Er sitzt in Untersuchungshaft, bestreitet die Vorwürfe. Das Wetter ist bunt gemischt. Die Einzelheiten gibt's gleich.
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0: Ja, schön langsam macht auch der Regen Feierabend. Vivian Dogler.
11: Seine letzte Runde dreht er noch bei den Buschtrauen durch Antholz und Richtung Dauferertal. In Rheinen-Daufers zum Beispiel, da messen wir jetzt 11 Grad. In Mölden 15, in Kurtatsch 20 und in Völz am Schlern 17 Grad. ab dem morgigen Freitag bleibt der Regen immer mehr aus. Mit der Sonne wird es auch milder. Bis zu 20 Grad werden es in Sterzing und 25 Grad in Bozen. Am Wochenende bleibt es bei dieser Mischung, wobei der Samstag voraussichtlich der schönere Tag wird.
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11: Wegen der Baustelle auf der Riggertalbrücke staut es jetzt rundherum. Bis auf die Autobahnausfahrt Brixen fahren Richtung Bustertal. Auf der Einreihungsspur von Fahren kommend und ab dem Lanz. Wie üblich auch durch die Städte fängt es jetzt an zu stauen im Feierabendverkehr. Durch Brixen, Bozen und Meran. Und auf der Brenner Autobahn Richtung Brenner verlieren sie gut 30 Minuten zwischen Matrei und Brennersee wegen der Baustelle auf der Luegbrücke. Eine gute Fahrt.
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0: Hallo ins Land, schönen Donnerstag. Über die Poste Italiane wird ja oft und gern geschimpft. Aber wenn wir dann nach Schlanders schauen, da gibt's eigentlich nur Lob. Wahrscheinlich, weil die Rita dort arbeitet.
12: Die Rita, die ist so verständnisvoll und auch so hilfsbereit, geht auf die Leute hin.
0: Das meint die Barbara, die hat sich bei uns gemeldet und gemeint, bitte könnt ihr die Rita auf Radio Tirol so richtig feiern. Die macht einfach einen mega Job. Machen wir sehr, sehr gerne in gut 10 Minuten.

Umberto Tozzi, der haut seine großen Hits in ein Musical rein und präsentiert dann ab Herbst Premiere in Mailand im Oktober. Heißt dann Gloria. Ja, und wir feiern erstmal ihren Feierabend, hauen natürlich dafür auch ein paar Hits raus. Mike Oldfield gleich zusammen mit Maggie Reilly und George Harrison. Schönen Donnerstag mit Radio Tirol.

0: 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Ja, und die Büros schließen schön langsam. Wir haben es bald 5:30. Die ersten Pizzerien schon aufgesperrt. Einen schönen Donnerstag mit Radio Tirol. Ich bin Deborah Sparber. Ich darf Ihnen die Rita vorstellen aus Schlanders. Rita Kurz. Von Beruf Beamtin in der Post in Schlanders. Und mit der Rita, das sagen jetzt ganz, ganz viele, ist einfach gut und schön mit der Post bei uns. Sie ist einfach die Beste. Und was sagt die Rita selbst zu diesen Worten?
1: Womit verdiene ich mir viele Worte? Und ich muss ehrlich sagen, ich bin wirklich gerührt, aber es ist schön.
0: Mhm. Rita, wir haben uns sagen lassen, wenn Kunden nervös werden, du bleibst immer ruhig, du machst immer alles richtig. Was machst du besser, anders als andere?
1: Wahrscheinlich, weil ich meine Arbeit gerne mache und weil ich gerne mit Leuten arbeite. Unabhängig, wo sie sein, ob das dosige Leute sein, mit Migrationshintergrund, Ausländer, alt, jung. Die erste Voraussetzung ist für mich einfach die Freundlichkeit, dass sich ein Mensch schnell angenommen fühlt und nicht fast Angst hat, zum Schalter zu gehen, weil drinnen jemand sitzt, der schon dementsprechend ausschaut.
0: Aber du, Rita, sitzt immer da mit einem Lächeln und deshalb feiern wir dich via Radio Tirol. Mach bitte weiter so.
1: Ja, danke. Ja, das freut mich. Danke vielmals. Ob ich mir es verdienen, weiß ich nicht. Ich nehme es im Namen von meinen ganzen Postkollegen an.
0: Ja, und ich hoffe schon, dass die eben auch alle lächeln. Ja, eine Freude, wenn man mit Freude ins Postamt geht, vor allem in Schlanders. Dank der Rita.
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1: Nein, nach 5:30 haben wir es. Volle Straßen sind wir um diese Zeit gewohnt. Wie wir Dogler.
2: Auf der Mebo Richtung Meran bei der Ausfahrt Meran Zentrum stockt's. Zwischen Sinig und Lana staut's teilweise auf der Max-Valier-Straße. In Bozen auf der Eisack-Uferstraße und bei Rentsch. An der Meraner Kreuzung und Richtung Überetsch zwischen der Mebo-Brücke Eppern und Billhof. Stop and Go auch durch Brixen zwischen der Veneto-Straße und der Dante-Straße. Und bei Schaps an der Rickertalbrücke wegen der Baustelle staut es hier gerade vor allem vom Bustertal kommend ab dem Lanz. Auf der Brenner Autobahn, da schaut's gut aus. Auch der Stau von Matra Richtung Brenner hat sich fast komplett aufgelöst.
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2: So langsam lassen auch die dichten Wolken bei den Buschtron locker. Und da hat die Sonne ein Plätzchen gefunden, in Niederdorf zum Beispiel bei 11 Grad. St. Walburg hat 17, Kollmann 20 und Flersch 12 Grad. Mit morgen starten wir Richtung Frühsommer. 20 Grad aufwärts auf bis zu 26 Grad am Samstag. Die meiste Zeit bleibt's trocken. Nur der Sonntag nicht mal ganz so sonnig. Die Jacke halten wir für nächste Woche bereit. Die Eisheiligen sind unterwegs und es frischt auf.
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0: Mit Schwung jetzt rein in den Radio Tirol Feierabend und wir schauen schon einmal ein bisschen auf später.
1: Bei Ihnen sind wir rein.
2: Swing und Südtirol mit dem bekanntesten Swing-Tanz der 20er und 30er Jahre, dem Lindy Hop im Ostweiß-Club in Meran. Voller positiver Energie, mitreißender Rhythmus, gerne mittanzen um 20 Uhr.
3: Bei uns in Bozen.
2: Ein Kind verändert alles. Was macht es aber mit uns als Paar, wenn so viel Liebe in den Nachwuchs reingeht? 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Wie Eltern Nähe, Liebe und Verbundenheit als Paar bewahren vor. Auch mit kleinen Tipps.
4: Ich sage morgens meiner Partnerin, meinem Partner, heute hast du einen Wunsch frei. Was kann ich für dich tun? Und über den Tipp sollen einfach Paare merken, man kann sehr wohl etwas tun, ohne lang nachzudenken oder vor allem ohne, dass es viel kostet.
2: Ein Abend voller Impulse und Ermutigung, die Beziehung wieder bewusster zu erleben. Um 19.30 Uhr im Pastoralzentrum in Bozen.
1: Heint bei uns in Lana.
2: Einer der bekanntesten amerikanischen Autoren, Edgar Allan Poe, lernen wir heute in Lana in der Leonburg kennen. Seine tief melancholischen Gedichte, vorgetragen von Schauspieler Dietmar Gamba und Sänger Heribert Heider. Eine musikalische Lesung, heute und morgen um 20 Uhr.
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12: Die Mächte von Outworld wollen die Erde einnehmen.
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15: Es nennt sich Mortal Kombat. Das ist ein Kampfturnier. 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
14: Fickt euch.
12: Ist dieser Schauspieler im echten Kampf auch ein Held?
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12: Mortal Kombat 2 im Kino.
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0: Julian David bei uns und da hat schon wieder einen neuen. Läuft auch schon richtig gut in der Radio Tirol Schlagerparade mit mir, Deborah Sparber. Morgen Abend, Freitag immer, 19 Uhr, da laufen alle 30, die Top 30 Schlager der Woche. Und morgen früh, Punkt 6, geht's bei uns natürlich wieder los mit dem Wecker.
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0: Die schönste Musik aller Zeiten begleitet uns rein in den Feierabend. 18 Uhr, Zeit für Nachrichten hier auf Radio Tirol.
1: In Zukunft gibt es das Zeugnisnorme am Ende des Schuljahres. Die Rittner Trambahn bekommt neue barrierefreie Züge. Das Wetter wird morgen sonniger und wärmer. Ich bin Sabrina Fleischmann. Guten Abend.
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1: Ein Bildungsgesetz bringt Neuerungen für die Schulen in Südtirol. Das Zwischenzeugnis nach dem ersten Semester wird abgeschafft. Es gibt nur noch das Zeugnis am Ende des Schuljahres. Das wird weniger Druck und Vorteile für Lehrpersonen und Schüler bringen, sagt Bildungslandesrat Philipp Achammer. Die Eltern können sich während des Schuljahres über das digitale Register und bei Sprechstunden über die Noten ihrer Kinder informieren. Außerdem soll mit einem Meisterbrief im Handwerk ein Studium an der Universität Bozen möglich werden. Das Gesetz muss noch vom Landtag genehmigt werden. Ein Jahr sind die Gemeindewahlen in Südtirol jetzt hier und es gibt eine neue, umfangreiche Analyse. Im neuen Jahrbuch der Südtiroler Gesellschaft für Politik, Wissenschaft werden einige negative Entwicklungen hervorgehoben. Nicht nur die sinkende Wahlbeteiligung sei ein Problem, sagt Herausgeber Günter Balawa.
3: Der Wettbewerb wird geringer. Wir haben also weniger Listen, die sich also zur Wahl stellen. Wir haben beispielsweise 36 Gemeinden gehabt, wo wir nur einen Kandidaten Bürgermeister, Bürgermeisterin gehabt haben und 16 Gemeinden, wo es nur eine Liste gab. In Trentino gab es 54% der Gemeinden, wo es nur eine einzige Liste gab. 3 Gemeinden hatten überhaupt keine Listen oder zu wenig Kandidaten. Die werden momentan also kommissarisch verwaltet.
1: Im politischen Jahrbuch geht es außerdem um die Autonomiereform und die Sozialpolitik in Südtirol. Das Rittner Bahndl kann bald mehr Fahrgäste transportieren. Das Land hat 8 Tramwaggons gekauft. Sie kommen aus Heidelberg in Deutschland und werden dort nicht mehr gebraucht. Jetzt kommen sie am Ritten zum Einsatz. Sie bieten Platz für 220 Fahrgäste. Und die neuen Züge sind auch barrierefrei. Damit wird das Ein- und Aussteigen leichter für Rollstuhlfahrer oder für Eltern mit Kinderwagen. Die Festivalsaison in Südtirol steht in den Startlöchern. Das umfangreiche Programm wurde heute vorgestellt. Dieses Jahr finden rund 45 Festivals statt und es werden mehr als 50.000 Besucher erwartet. Das bedeutet auch viel Verantwortung für die Organisatoren, vor allem was das Thema Sicherheit betrifft. Deshalb gibt es bei einzelnen Veranstaltungen eigene Teams, die sich um das Wohlbefinden der Feiernden kümmern. Dabei kann man sich an geschultes Personal wenden, wenn man sich nicht wohlfühlt, zu viel getrunken hat oder belästigt wurde. Ziel ist es, sorglos zu feiern, sagt Evelyn Malknecht vom Forum Prävention.
4: Eigentlich geht es um Sell, dass man Festivals, Veranstaltungen genießen kann, dass man feiern kann, ohne Angst zu haben, ohne Sorge zu haben, dass man übergriffig oder diskriminierend behandelt wird und dass man einfach eine gute Zeit zusammen haben kann.
1: Außerdem bieten bestimmte Festivals Ruheräume an, wo man sich gratis Wasser und Obst nehmen und eine Pause von der lauten Musik machen kann. US-Außenminister Marco Rubio ist heute im Vatikan von Papst Leo empfangen worden. Mit seinem Besuch will Rubio die Wogen glätten, die US-Präsident Trump mit seiner Kritik am Papst ausgelöst hatte. Aus dem Vatikan heißt es, bei dem Gespräch sei die Notwendigkeit betont worden, unermüdlich für den Frieden zu arbeiten. Stellenweise brauchen wir noch den Regenschirm. Die Aussichten für morgen gibt's gleich.
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6: Der Feierabend hat sich schön gemausert, Vivian Dogler.
7: Viele Sonnenfenster, die offen sind, aber ein paar sind auch noch zu. Im Ahrntal und Ridnaun, da kommt sie kaum durch. Aber im restlichen Land werden wir sonnenverwöhnt. Morgen gibt's die nächste Wechselpartie zwischen Wolken, Sonne und etwas Regen. Und es wärmt auf. 20 bis 25 Grad erwarten wir. 13 Grad meldet jetzt Plattenbergseier, Mühlwald 12, Branzoll 22 und Milland 20 Grad.
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7: Überlastet ist aktuell die Mebo-Ausfahrt Meran-Zentrum Richtung Meran wegen der Baustelle. Und heute Abend gibt's auch wieder die Nachtsperre Richtung Bozen zwischen Eppan und Bozen Süd von 21 Uhr bis 6 Uhr. Jetzt im Feierabendverkehr stockt's auch bei der Mebo-Brücke Eppan Richtung Überedge und wie üblich Bozen Süd in der Romstraße und Galileistraße. Durch Brixen werden sie eingebremst in der Peter-Meyer-Straße und der Dante-Straße und in Bruneck in der Michael-Bacher-Straße und beim Graben. Auf der Brenner-Autobahn kommen sie gut weiter. Eine sichere Fahrt.
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6: Na, es geht wieder los mit dem Lachen, mit den humorvollen Abenden. Sind wieder einige gute Geschichten dabei. Eppan Humor startet wieder. Heiratsgeschichten gibt's dann morgen mit den Schauspielern Nick Wilder, ehemaliger Traumschiffarzt, und Christina Mein. Wann's genau losgeht, in gut 10 Minuten.

letzte Baustelle für heute geschafft. Jetzt geht's ab nach Hause mit Bonnie M. Die Dire Straits gleich zum Anhalten, Pizza holen, Aperitivo trinken in der Wartezeit und dann zum Weiterfahren gleich. Joe Cocker auch, die Bee Gees. Feinen Abend mit Radio Tirol.

0: kannst nicht mehr, Michelle, hier auf Radio Tirol. Schönen Abend von mir, Deborah Sparber. Worüber können wir lauthals lachen? Am besten über uns selbst. Und wenn dann auch noch zwei auf der Bühne stehen und ganz viel Humor mitbringen, Eppernhumor. Mit Nick Wilder und Christine Mein, morgen Abend. Die beiden Schauspieler scherzen über sich selbst, über ihr Leben, übers Verheiratetsein und.
1: Christine und ich machen eine szenische Lesung und es ist, wie Christine immer so schön sagt, die schönste Liebesgeschichte der Welt. Christine und ich sind seit 25 Jahren verheiratet und es sind sehr viele Lebensweisheiten da drin. Und jeder, der länger als, glaube ich, ein Jahr verheiratet ist, sollte genau hinhören im Schloss Freudenstein.
0: Ja, alte Liebe heißt der Abend. Treffpunkt 18 Uhr, Einlass, Drinks und dann ab 20 Uhr wird's ernst. Wird's lustig.
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0: Antje Maharte, Joe Cocker hier bei uns. Schönen Abend.
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0: Um kurz nach 6:30. Schön langsam sind wir mit dem Feierabendverkehr durch. Vivian Dogler.
2: Letzte Staus noch in Brixen auf der Dantestraße und in Bozen zwischen der Galileistraße und der Romstraße. Auf der Mebo wird heute Abend wieder gesperrt. Der Abschnitt Eppan Bozen Süd Richtung Bozen von 21 bis 6 Uhr. Auf der Brennerautobahn, da läuft's. Gute Fahrt.
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2: Doch noch ein paar Wolken, die uns in den Abend begleiten und morgen früh lockert's weiter auf, dann wird's sonnig. Gegen Nachmittag tauchen wieder Quellwolken auf, die sorgen für den einen oder anderen Regenwascher. Vor allem Richtung Finchgau, Wipptal und oberes Bustertal. Großteils kommen wir aber trocken durch den Freitag, so wie auch jetzt am Abend. Dazu hat es noch 19 Grad in Adurns, 16 in Jenesien, 9 in Pfalz und 10 Grad im Radein.
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0: sofort informiert, wenn es passiert. Ich bin Vivian Trochler aus der Radio Tirol Service Redaktion. Gesperrt nach einem Unfall ist der Neifdammweg in Meran zwischen Trautmannsdorf und dem Schießstand. Ein Auto ist mit einem Motorrad zusammengeprallt. Die Straße ist deshalb gesperrt. Die Stadtpolizei Meran und die Freiwilligen Feuerwehren Freiberg und Untermais sind da. Gesperrt nach einem Unfall der Neifdammweg in Meran zwischen Trautmannsdorf und dem Schießstand. Eine sichere Fahrt.
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3: Große Mehrheit im Landtag für Garant für Bürgeranliegen. Gemeinde Klausen informiert über Erschließung von Kloster Seben. Das Wetter, morgen gibt es mehr Sonne und nur mehr einzelne Regentropfen. Ich bin Sabrina Fleischmann, guten Abend.
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3: Südtirol bekommt einen Garanten oder eine Garantin für Bürgeranliegen. Der Landtag hat heute das entsprechende Gesetz mit 26 Ja-Stimmen bei 5 Enthaltungen verabschiedet. Der Garant steht in Zukunft an der Spitze der bestehenden Ombudsstellen und ist für die Koordination zuständig. Dazu zählen die Volksanwaltschaft, die Kinder- und Jugendanwaltschaft, der Landesbeirat für Kommunikationswesen und die Gleichstellungsrätin. Der Garant wird vom Landtag ernannt. Dazu ist eine Zweidrittelmehrheit notwendig. Das Kloster Seben soll in Zukunft besser und leichter zugänglich sein. Die Gemeinde Klausen hat ein Projekt zur Erschließung in Auftrag gegeben, das heute Abend der Bevölkerung vorgestellt wird. Neben einem Aufzug ist auch ein Stollen geplant. Der Infoabend beginnt um 19:30 im Dürersaal. Auch Bischof Ivo Muser wird daran teilnehmen. Der Abend wird auch online über YouTube übertragen. Den Link für den Livestream finden Sie unter Kloster Seben Informationsabend. Jedes Wochenende im Sommer findet in Südtirol irgendwo ein Festival statt. Das zeigt ein Blick auf den Kalender 2026, den das Festivalnetzwerk heute vorgestellt hat. Es sind rund 45 Veranstaltungen. Ein wichtiger Punkt ist dabei die Sicherheit der Besucher. Immerhin werden insgesamt mehr als 50.000 Menschen erwartet. Und die sollen sich alle sicher fühlen. Deshalb stellt der Verein Hospiz sein eigenes Team zur Verfügung, das sich um die Feiernden kümmert. Greta Cazzanelli, die Präsidentin von Hospiz, sagt:
4: Das kann man sich so vorstellen, dass Menschen mit einer leuchtenden Armband durch die Masse gehen, sich das ganze Festival bewegen und auf dem man dann eben zugehen kann, wenn man sich unwohl fühlt, aber natürlich auch, wenn Übergriffe stattgefunden haben oder jemanden, man einfach das Gefühl hat, dass vielleicht da nicht unbedingt Consent herrscht.
3: Außerdem werden auf bestimmten Festivals Ruheräume angeboten. Da kann man sich von der lauten Musik zurückziehen oder auch etwa eine Wasserflasche holen. Auch in Meran gibt es im Sommer wieder eine ganze Reihe von Veranstaltungen, die sich an Gäste und Einheimische richten. Kurverwaltung, Gemeinde und die Therme Meran haben das Programm gemeinsam auf die Beine gestellt und heute präsentiert. Den Anfang macht am 12. Juni das Schools-Out-Konzert auf dem Thermenplatz zum Abschluss des Schuljahres. Dabei werden 7 Schulbands auftreten. Nach dem Hantavirus-Ausbruch auf einem Kreuzfahrtschiff suchen Gesundheitsbehörden weltweit nach Kontaktpersonen. Damit soll eine weitere Ausbreitung der Krankheit verhindert werden. 3 Menschen sind bisher gestorben, 5 weitere Infektionen wurden bestätigt und es gibt 3 Verdachtsfälle. Etwa 40 Passagiere hatten das Schiff bei einem Zwischenstopp auf der Insel St. Helena verlassen, bevor der Ausbruch gemeldet wurde. Bei vielen ist unklar, wo sie sich jetzt befinden. Stellenweise braucht's heute Abend noch den Regenschirm. Die Wetteraussichten für morgen hören Sie gleich.
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7: Hallo aus der Radio Tirol Service Redaktion. Ich bin Vivian Dorchlauer. Es ist kurz nach 7. Da hat die Sonne noch ordentlich was rausgeholt heute. Am meisten gab es in Aturns mit 9 Stunden. 8 Stunden hatten wir in Bozen und Völz am Schlern. Am wolkigsten war es im Bustertal. Da gab es im Pfunders zum Beispiel nur knapp über eine Stunde Sonne. Dazu ist es frisch jetzt mit 8 Grad. In Auer hat es 21, in Laas 15 und in Welsberg 13 Grad. Morgen werden wir weitere Sonnenstunden sammeln. Auch da könnte sich was ausgehen, vor allem am Vormittag. Der Nachmittag mit stellenweise Regenwolken. Da werden es zwischen 20 und 25 Grad.
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7: Noch immer gesperrt nach dem Unfall in Meran ist der Neifdammweg. Zwischen Trautmannsdorf und dem Schießstand ist ein Auto mit einem Motorrad zusammengekracht. Es staut schon zurück von Sinig Richtung Meran in der Reichstraße. Sie werden vor Ort umgeleitet. Die Einsatzkräfte sind da. Wir halten sie natürlich auf dem Laufenden. Sonst passt's auch auf der Brenner Autobahn. Eine sichere Fahrt.
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